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1: Es ist bisher so, es gab ja den Geburtstourismus, kann man sagen. Das heißt, du, eine schwangere Frau fliegt in die USA als deutsche Touristin, und wenn sie es schafft, das so zu timen, dass sie ihr Kind dort in Amerika, aber in den USA bekommt, dann ist das Kind Amerikaner. Ich hatte einen Kommilitonen, da ist tatsächlich das Ganze so. Der ist dann auch nach der Stadt benannt, in der er geboren wurde und wurde in der Stadt benannt. Das hat Trump jetzt aussetzen lassen. Das ist eine völlige Premiere. Er hat also quasi gesagt, das Wichtige ist, er beruft sich darauf eine Technikalität im Gesetz, und das heißt, nicht mehr der amerikanische Boden zählt, sondern das legale Aufhalten auf amerikanischem Boden. Riesiger Unterschied. Ja, also man muss ein Legal Alien sein. Da Touristen sind da ausgenommen, illegale Einwanderer sind ausgenommen. Das ist eine fundamentale Änderung in der Staatsbürgerschaftspolitik.
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1: Da sind natürlich jetzt vor allem auch die anderen Länder gefordert, ganz vorne ran Deutschland. Also ich finde grundsätzlich, dass jeder alles sagen können muss. Und zwar ausnahmslos alles. So hart gehe ich daran. Und derjenige, der wirklich furchtbare Dinge sagt, der mit dem Hakenkreuz durch die Gegend läuft oder was auch immer, der outet sich selbst damit. Und unterm Strich gesehen gibt es dann auch den Druck der Menschen, die diese Menschen von sich aus dann isolieren, aber dann aus einer eigenen Haltung heraus. Dafür braucht es keinen Gesetzgeber. Diese 130 Strafgesetzbuch, Volksverhetzung, all diese Dinge, das sind letztendlich Grundparagraphen, die in dem Moment, wenn der Rechtsstaat wegfällt, wie wir es zurzeit zum Beispiel haben, in Deutschland kann ich es deutlich sehen und auch in USA ist es ziemlich deutlich geworden, dass man dann an der Stelle dieses Ding ausdehnen kann. Dann kommen solche absurden Begriffe wie Hass und Hetze, die nicht einmal definiert sind. Und das ist jetzt für deutsche Situation. Insofern bin ich der Meinung, jeder muss alles sagen.
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1: Die Zeit von Maikäfern und Gänseblümchen ist vorbei. Jetzt ist gerade Löwe und Antilope. Und jeder ist gut beraten, wenn er sich Gedanken darum macht, wie er überlebt. Weil darum geht's jetzt gerade. Es geht nicht mehr um Steigerungsraten in der Wirtschaft und wie bringe ich noch 5 Euro als Investition unter. Alle diese Themen sind Asche. Jetzt geht es ums Überleben. Das ist eine bittere Erkenntnis für viele Menschen. Wir müssen jetzt ganz große Räder drehen. Mit den kleinen Rädern, nämlich wenn wir wählen jetzt mal eben schnell andere Katzen für unsere Mäuse, werden wir keinen Meter mehr weiterkommen. Dieses System ist am Ende. Es ist wirtschaftlich, finanziell am Ende. Es ist politisch am Ende. Es ist überhaupt am Ende. Das kann sich auch noch eine Weile hinziehen. Die USA können auch noch eine Weile weiter wurschteln. Noch ein paar Maidans und ein paar Regierungsstürze irgendwo organisieren und ein paar Leute mit Bomben bewerfen. Das hilft aber alles nichts mehr. Das große System ist am Ende. Und wir müssen es jetzt neu aufstellen. Es hilft nichts.

0: 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Der Podcaster Ben Bernd, der durch sein Format Ungeskriptet bekannt ist, hat einen offenen Brief an die Bundesregierung geteilt. Auf der Plattform X teilte er den Brief, mit dem sich ihm zufolge ein besorgter Zuhörer an den Bundestag wendet. Konkret fordert der Zuhörer den Bundestag zu Stellungnahmen zu mehreren Punkten auf. Dazu gehört die Frage, ob es mit der Verantwortung eines Abgeordneten vereinbar sei, gegenüber einem freien journalistischen Format ein Blacklisting anzuregen. Hintergrund ist eine Folge des Podcasts Ungeskriptet mit Björn Höcke, die vor wenigen Wochen erschien. Die frühere SPD-Vorsitzende Saskia Esken hatte in einem Video auf Instagram Unternehmen dazu aufgerufen, den Podcast aufgrund dieser Folge zu boykottieren. Blacklisting wirkt, sagte Saskia Esken im Video. Nachdem US-Präsident Trump wieder aus China abgereist ist, wird der russische Präsident Putin zu einem eintägigen Besuch in Peking erwartet. Der Besuch dient vor allem der Vertiefung der strategischen Partnerschaft zwischen Russland und China. Putin und Xi wollen sich abstimmen, wie sie auf mögliche US-China-Annäherungen reagieren, zum Beispiel bei Handel, Taiwan, Iran oder Energie. China balanciert zwischen den USA und Russland. Putin will sicherstellen, dass die No-Limits-Partnerschaft nicht leidet. Neben Heizungsregeln und einem neuen Energieausweis könnten in Zukunft weitere Vorschriften auf Hausbesitzer zukommen. Geplant ist eine Lebenszyklusanalyse aller bestehenden Gebäude. Daran hält auch die aktuelle Bundesregierung fest. Wir werden zukünftig den CO2-Lebenszyklus in Angriff nehmen und als Kennzahl in den Raum stellen, sagt Bauministerin Huberts. In Zukunft wird es das Null-Emissionsgebäude geben, ab 2030. Und wir gucken uns hier den gesamten Lebenszyklus an, also nicht nur den Betrieb, sondern auch den Bau und den Rückbau. Immobilienexperten meinen inzwischen, dass Hausbesitzer solche Pläne nicht mehr ernst nehmen sollten, da sie nicht umsetzbar sind und wenn sich keiner dran hält, auch keine Regierung dagegen etwas tun kann. US-Präsident Donald Trump berichtet nach dem Treffen mit Xi Jinping laut Fox News von einer klaren Zusage aus Peking. Xi habe erklärt, dass China keine Militärausrüstung mehr an den Iran liefern werde. Gleichzeitig signalisiert China Interesse an einer Deeskalation. Xi habe angeboten zu helfen, den Konflikt zu beenden und spricht sich für eine offene Straße von Hormus aus. Ein zentraler Punkt, weil ein großer Teil der chinesischen Ölimporte über diese Route läuft. Dennoch bleibt die wirtschaftliche Verbindung bestehen. China kauft weiterhin große Mengen iranisches Öl und stellt sich offen gegen US-Sanktionen. 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
1: Bedingungslose Liebe? Bedingungslos heißt nicht, ja, aber wenn du keine gute Deutschschule beschreibst, dann habe ich dich nicht mehr lieb. Ja? Ich wusste mit 16, ich hätte heimkommen können und sagen, Papa, ich möchte Drogendealer werden. Er hätte mich nicht rausgeworfen, er hätte normal mit mir gesprochen, er hätte mich nicht angeschrien.
2: Und hätte gesagt, ich kriege 30%.
1: Gute Antwort. Ich wollte das nie. Ja, ich sage mal, meine einzige Drogenerfahrung in meinem Leben ist ein Schluck Red Bull. Hat mir gereicht, brauche ich nie wieder. Ja. Aber dieser Gedanke zu wissen, deine Eltern, egal welchen Weg du jetzt einschlägst, die stehen voll hinter dir. Das Zweite ist, Entfaltungsräume halten und aufmachen. Wenn du merkst, das Kind möchte sich musisch weiter betätigen oder künstlerisch. Mein Papa macht übrigens altmeisterliche Kunst mit 30-schichtigen Ölmalereien nach Da Vinci und so Sachen. Ja. Hat ihm niemand beigebracht, musste er sich selber beibringen.
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1: Ich bin Unternehmer und lebe hier in Thüringen und zu vielem, was jetzt Herr Kevan gesagt hat, würde ich natürlich total unterstützen. Direkte Demokratie einführen, Volksbefragung durchführen, Volksabstimmung führen. Aber im Wesentlichen geht es ja hier immer um Geld. Und das Wesentliche, glaube ich, ist, wir müssen dafür sorgen, dass der Staat einfach weniger Geld kriegt. Das heißt, die Steuern müssen runter. Wir müssen einfach auf die wesentlichen Teile, was der Staat als Aufgaben zu machen hat, das kann man ungefähr ausrechnen. Und ansonsten muss das runter, weil jeder, der Steuern bezahlt, zahlt ja in der Regel mehr als 50% von dem, was er erwirtschaftet. Und das geht gar nicht, weil dieses Geld wird dann eingesammelt und wird dann irgendwelchen Unternehmen, Weltkonzernen gegeben, hinterhergetragen. Und deswegen bin ich auch dafür, dass die Subventionen abgeschafft werden.
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1: Aber es kann ja nicht die Lösung sein, dass man einen Fehler macht und danach einfach in eine kollektive Amnesie verfällt. Also ich muss schon sagen, mich triggert das tatsächlich ein bisschen, dass man darf dieses Wort Corona oder so ja quasi gar nicht mehr sagen, ohne dass ein losgeht. Und also ich weiß nicht, wie es euch geht, aber ihr wart wahrscheinlich die letzten 3 Jahre auch dabei, wie oft man einfach wirklich frustriert war, weil dieser Punkt einfach immer und immer wieder überschritten wurde, indem man ein bisschen Menschlichkeit erwartet hat und da war einfach eine Wand. Und ich finde, da muss tatsächlich was kommen. Und die schulden uns das nicht, aber sie schulden es der Gesellschaft.

0: 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In Berlin rufen linksextreme Gruppen offen zu Angriffen auf die Energieversorgung und andere kritische Infrastruktur auf. In entsprechenden Veröffentlichungen werden konkrete Ziele benannt, darunter Unternehmen aus Technologie, Rüstung und Energie. Interne Einschätzungen sprechen von einer sehr ernsten Bedrohungslage. Im Fokus stehen nicht mehr Sachbeschädigungen, sondern gezielte Sabotage an zentralen Systemen wie Stromversorgung, Kommunikation und Verkehr. Die Gruppen treten organisiert auf, mit ideologischer Begründung und klarer Zielrichtung. Gleichzeitig wird damit klar, dass staatliche Stellen die Entwicklung lange unterschätzt haben. Offiziell heißt es: Unter dem Schock der Lockdown-Folgen und mit der Furcht, dass ganze Wirtschaftsbranchen vor dem Kollaps stehen könnten, beschloss die EU im Sommer 2020 erstmals Gemeinschaftsschulden aufzunehmen, um die Union mit Geld zu fluten. Inzwischen ist klar, dass erstens die EU somit ein weiteres Mal die Steuerzahler belogen hat, da es immer hieß, es gibt keine Gemeinschaftsschulden und zweitens jetzt das Geld mal wieder in dunklen Löchern verschwunden ist. Denn die Europäische Staatsanwaltschaft untersucht aktuell 518 mögliche Betrugsfälle bei den Auszahlungen. Geschätzter Schaden bislang über 5 Milliarden Euro. Rheinmetall steht vor Umsetzungsproblemen. Bis 2030 will der deutsche Rüstungskonzern seinen Umsatz aus neuen Projekten auf 50 Milliarden Euro verfünffachen. Im ersten Quartal lag der Gewinn jedoch mit 1,9 Milliarden Euro, 17% unter den Erwartungen. Ursache sind vor allem hohe Investitionen in Produktionskapazitäten und Probleme beim Ausbau der Serienfertigung für Panzer. Rheinmetall stuft diese Schwierigkeiten als Risiko mittlerer Schwere ein. Zudem hängen 38% des Geschäfts von der Bundeswehr ab, während Aufträge aus den USA nach dem Konflikt zwischen Merz und Trump unsicherer werden könnten. Konzernchef Armin Papperger profitiert dennoch. Seit Beginn des Ukraine-Kriegs stieg sein Gehalt um 183% auf 10,2 Millionen Euro jährlich. Es darf nicht sein, dass Katholiken und Katholikinnen die AfD wählen. Das muss verhindert werden. Die Partei widerspreche dem christlichen Menschenbild, so Marc Frings, Generalsekretär des Zentralkomitees der deutschen Katholiken im ZDF. In Foren, die diese Aussage kommentierten, war unter anderem zu lesen: Ausgerechnet die katholische Kirche, die immer wieder durch Missbrauchsskandale auffällt, argumentiert mit Menschenrechten, während sie selbst Andersdenkenden die Rechte abspricht. Das hat man auch während Corona ganz deutlich sehen können. Sowas ist nicht christlich, das ist nur noch zum Fremdschämen. Kein Wunder, dass Leute in Massen austreten, meint der Nutzer. Dass es scheinbar doch einige AfD-Wähler unter den Katholiken gibt, zeigt, dass es bei einer Podiumsdiskussion auf dem Katholikentag zu tumultartigen Szenen mit Buhrufen und Pfiffen kam, als Friedrich Merz verkündete, dass niemand gesagt habe, dass die Deutschen faul seien. 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
1: Also die ganz wesentlichen Dinge, die die Machtverhältnisse auf dem Planeten Erde gewissermaßen bestimmen, zementieren, die waren schon damals tabu. Was wir jetzt haben, ist ja eigentlich auch eine große Chance. Was können wir als Konsumenten von Nachrichten, von Medien, was können wir selber tun? Ich denke, das ist eine wunderbare Chance. Wir müssen es jetzt einfach packen.
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1: Ich meine, das wird bei Steinke geht es dann eher darum, Leuten wie dir, Paul, zum Beispiel da irgendwas anzudichten, die Legitimation abzusprechen. Aber natürlich gehört dazu auch in der Wirklichkeit Dinge zu schaffen, die dann politische Dynamik verändern. Wir werden, glaube ich, das ganze Ausmaß dessen, was da passiert ist, erst in den nächsten Monaten und hier vielleicht auch Jahren beobachten können, wenn wir sehen, wofür Magdeburg missbraucht wird.
2: Ja, Matthias Priebe geht ja noch etwas weiter. Entschuldige mich ganz kurz. Der spricht ja, auch ein geschätzter Gast dieser Sendung, einer häufiger sogar. Der sagt ja ganz klar, er geht von einem staatlich inszenierten Vorfall aus. Die Widersprüche sind einfach zu stark und er sagt ganz klar, also bis zum Beweis des Gegenteils sieht er das als staatlich irgendwie fingiert.

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1: Wenn ich es mal zusammenfassen kann, Trump sagt es ja immer wörtlich, er macht America first, make America great again, American century, new American era. Mehr Amerika geht eigentlich gar nicht. Und wenn man also auf die Friedensbemühungen des Donald Trump schaut, dann liegt wenig näher, würde ich meinen, darauf zu achten, dass er diesen Frieden für die USA will und auch nichts anderes meint, dann auch an keiner Stelle je etwas anderes angedeutet hätte. Seine Kombination dieser Forderung eben mit der gleichzeitigen Forderung, der NATO-Ausgaben auf 5% zu steigern, heißt ja, führt ihr diese Kriege? Amerika führt sie nicht.
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0: 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US-Präsident Donald Trump berichtet nach dem Treffen mit Xi Jinping laut Fox News von einer klaren Zusage aus Peking. Xi habe erklärt, dass China keine Militärausrüstung mehr an den Iran liefern werde. Gleichzeitig signalisiert China Interesse an einer Deeskalation. Xi habe angeboten zu helfen, den Konflikt zu beenden und spricht sich für eine offene Straße von Hormus aus. Ein zentraler Punkt, weil ein großer Teil der chinesischen Ölimporte über diese Route läuft. Dennoch bleibt die wirtschaftliche Verbindung bestehen. China kauft weiterhin große Mengen iranisches Öl und stellt sich offen gegen US-Sanktionen. Nachdem US-Präsident Trump wieder aus China abgereist ist, wird der russische Präsident Putin zu einem eintägigen Besuch in Peking erwartet. Der Besuch dient vor allem der Vertiefung der strategischen Partnerschaft zwischen Russland und China. Putin und Xi wollen sich abstimmen, wie sie auf mögliche US-China-Annäherungen reagieren, zum Beispiel bei Handel, Taiwan, Iran oder Energie. China balanciert zwischen den USA und Russland. Putin will sicherstellen, dass die No-Limits-Partnerschaft nicht leidet. Der Podcaster Ben Bernd, der durch sein Format Ungeskriptet bekannt ist, hat einen offenen Brief an die Bundesregierung geteilt. Auf der Plattform X teilte er den Brief, mit dem sich ihm zufolge ein besorgter Zuhörer an den Bundestag wendet. Konkret fordert der Zuhörer den Bundestag zu Stellungnahmen zu mehreren Punkten auf. Dazu gehört die Frage, ob es mit der Verantwortung eines Abgeordneten vereinbar sei, gegenüber einem freien journalistischen Format ein Blacklisting anzuregen. Hintergrund ist eine Folge des Podcasts Ungeskriptet mit Björn Höcke, die vor wenigen Wochen erschien. Die frühere SPD-Vorsitzende Saskia Esken hatte in einem Video auf Instagram Unternehmen dazu aufgerufen, den Podcast aufgrund dieser Folge zu boykottieren. Blacklisting wirkt, sagte Saskia Esken im Video. Bundeskanzler Friedrich Merz hat den Vorschlag des russischen Präsidenten Wladimir Putin zurückgewiesen, den früheren Bundeskanzler Gerhard Schröder als Vermittler in den Verhandlungen über den Ukraine-Krieg einzusetzen. Wir Europäer entscheiden selbst, wer für uns spricht. Niemand anders, sagte Merz am Donnerstag bei der Verleihung des Internationalen Karlspreises in Aachen. 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
1: Ja, das ist ja eigentlich das Interessante, weil die öffentlich-rechtlichen Medien oder die großen Medienhäuser, auch die privaten Leitmagazine, die wir, wie wir wissen heute, dass sie durchfinanziert werden teilweise oder zumindest stark finanziert werden durch Milliardäre und die natürlich dann auch Einfluss nehmen können, denn die verschenken ja kein Geld einfach so. Das ist eben halt ein Nimbus, den man sich geschaffen hat, indem man gesagt hat, wir entscheiden, was die Nachricht des Tages ist. Nun ist es so, dass jeder die Möglichkeit hat, Reporter zu sein über solche Plattformen wie X und kann dann andere Nachrichten zu dem Hauptthema machen. Und jetzt stehen sie alle in Konkurrenz. ARD, ZDF und Lieschen Müller und alle geben ihre Daten raus und jetzt entscheidet interessanterweise dann das große Netz, die Community, welches ist tatsächlich die Nachricht des Tages. Und da kann es sein, dass Lieschen Müller, ARD und ZDF wirklich dann an die Seite räumen.
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1: Deswegen tue ich mich, wie gesagt, mit diesen ganzen Spalten auf die Politik zu schieben, das ist mir zu einfach, weil man kann sich selber bewusst entscheiden, mache ich dabei mit oder nicht. Und mir ist relativ egal, was mir die Medien erzählen oder die Politik. Ich weiß ja, was ich glaube und danach handle ich auch. Und ich finde das viel wichtiger, sich bewusst zu machen, dass wir einen freien Willen haben und nicht alles, was mir irgendjemand vorgibt, muss ich mitmachen. Und das Thema mit den Vorurteilen gegenüber Ostdeutschen, das verletzt mich teilweise auch, das finde ich hochgradig unfair. Gerade in den letzten Jahren können wir den Ostdeutschen so dankbar sein, weil die einfach feinere Antennen haben. Die haben einfach feinere Antennen, was bestimmte Themen angeht, sie besonders wegen ihrer Geschichte. Deswegen haben sie ja auch gerade sofort reagiert. Wichtig wäre aber auch, sein eigenes Verhalten da zu reflektieren.
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1: Teil ist vielleicht noch aufzuhalten, aber einen großen Teil der Schäden sind passiert. Und wenn etwas einmal weg ist, ich zitiere jetzt Hans-Werner Sinn, schließe mich dem aber komplett an. Wenn das weg ist, kriegen wir es nicht zurück. Dann ist es in China oder in Japan oder sonst wo. Und zu guter Letzt sagen auch noch die Amerikaner, auch unsere Energie ist günstiger, nachdem sie uns Nord Stream weggesprengt haben, kommt doch zu uns. Also es sieht wirklich nicht gut aus in diesem Land. Das müssen wir uns, darüber müssen wir uns klar sein. Das deutsche Wirtschaftsmodell, was eigentlich das für mich Beste der Welt war, gut, Schweiz und angrenzende Länder ähnlich, das um 1900 wirklich vorbildhaft war und dann auch noch bis in die 90er, 2000er Jahre hinein ganz gut gehalten hat. Das fällt uns auseinander und es wird auch so nicht zu halten sein. Wir können uns nur überlegen, wo wir einzelne Stärken vielleicht noch haben, auf die wir aufbauen können, aber in der Breite werden wir es erstmal nicht halten können. Das ist erodiert und teilweise kollabiert.
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0: 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Offiziell heißt es: Unter dem Schock der Lockdown-Folgen und mit der Furcht, dass ganze Wirtschaftsbranchen vor dem Kollaps stehen könnten, beschloss die EU im Sommer 2020 erstmals Gemeinschaftsschulden aufzunehmen, um die Union mit Geld zu fluten. Inzwischen ist klar, dass erstens die EU somit ein weiteres Mal die Steuerzahler belogen hat, da es immer hieß, es gibt keine Gemeinschaftsschulden und zweitens jetzt das Geld mal wieder in dunklen Löchern verschwunden ist. Denn die Europäische Staatsanwaltschaft untersucht aktuell 518 mögliche Betrugsfälle bei den Auszahlungen. Geschätzter Schaden bislang über 5 Milliarden Euro. Rheinmetall steht vor Umsetzungsproblemen. Bis 2030 will der deutsche Rüstungskonzern seinen Umsatz aus neuen Projekten auf 50 Milliarden Euro verfünffachen. Im ersten Quartal lag der Gewinn jedoch mit 1,9 Milliarden Euro, 17% unter den Erwartungen. Ursache sind vor allem hohe Investitionen in Produktionskapazitäten und Probleme beim Ausbau der Serienfertigung für Panzer. Rheinmetall stuft diese Schwierigkeiten als Risiko mittlerer Schwere ein. Zudem hängen 38% des Geschäfts von der Bundeswehr ab, während Aufträge aus den USA nach dem Konflikt zwischen Merz und Trump unsicherer werden könnten. Konzernchef Armin Papperger profitiert dennoch. Seit Beginn des Ukraine-Kriegs stieg sein Gehalt um 183% auf 10,2 Millionen Euro jährlich. Nach einer gemeinsamen Abstimmung mit der AfD im Sächsischen Landtag hat der Grünen-Bundeschef Felix Banasak den Vorgang als sehr bedauerlich bezeichnet. Die Sächsische Landtagsfraktion hat Verantwortung dafür übernommen. Kritik an der Abstimmung kam unter anderem von der FDP. Die Grünen haben die bewusste Entscheidung getroffen, mit der AfD abzustimmen, sagte der FDP-Vize Wolfgang Kubicki. BSW-Gründerin Sarah Wagenknecht sagte der deutschen Presseagentur, es sollte doch ein völlig normaler parlamentarischer Vorgang sein, dass sich der Mehrheitswille des Landtages in einer Sachfrage durchsetzt. In Berlin rufen linksextreme Gruppen offen zu Angriffen auf die Energieversorgung und andere kritische Infrastruktur auf. In entsprechenden Veröffentlichungen werden konkrete Ziele benannt, darunter Unternehmen aus Technologie, Rüstung und Energie. Interne Einschätzungen sprechen von einer sehr ernsten Bedrohungslage. Im Fokus stehen nicht mehr Sachbeschädigungen, sondern gezielte Sabotage an zentralen Systemen wie Stromversorgung, Kommunikation und Verkehr. Die Gruppen treten organisiert auf, mit ideologischer Begründung und klarer Zielrichtung. Gleichzeitig wird damit klar, dass staatliche Stellen die Entwicklung lange unterschätzt haben. 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
1: Bringt nichts, wenn wir hier tolle Lösungen diskutieren oder Optionen haben, wenn es keiner nutzt. Ja. Was ich eben nicht sehe, ist, dass eine klare Differenzierung stattfindet, also zwischen einem Anlageinstrument und einem Währungstool, also einem Zahlungsmittel. Man mischt das immer als Geldsystem. Ja. Und für mich ist das halt eben Bitcoin noch kein Geldsystem, weil es einfach zu wenig Transaktionen gibt im normalen Umfeld. Ja. Also, und die großen Unternehmen, die es mir angeboten haben, wie Expedia etc., haben sie irgendwann wieder zurückgezogen, weil es zu volatil war. Also deswegen ist es mir einfach, das ist wichtig, dass es differenziert wird, weil sehr viele Leute, die ich auch kenne, springen dann rein und denken, sie kaufen das jetzt mit dem guten Glauben, sie würden das zum Bezahlen nutzen, haben sich nicht wirklich viel informiert und stellen dann nachher fest, damit kann ich eigentlich gar nichts bezahlen, ich kann es aber halten und dann in Fiat-Geld reich werden.
2: Also technisch kannst du es natürlich.
1: Ja, natürlich, aber am Ende gibt es mir zu wenig Optionen, wo du einen Markt tatsächlich, wo das akzeptiert wird. Ja.
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1: Aber wenn man Olaf Scholz, also wenn man Merkel in den Hochwassergebieten gesehen hat, beim ersten Mal noch mit Halbschuhen, beim zweiten Mal dann tatsächlich mit Gummistiefeln, ja, und dieser Gesichtsausdruck, völlig empathielos, der zeigt so viel Anteilnahme wie ein Klappstuhl. Also der hat nichts und dann sind dann so Fluchtgedanken im Gesicht. Ich habe mir das angeguckt, ich habe mir das angeguckt, da hat gerade ein Helfer mit ihm geredet und sich ein bisschen beschwert, ne, Bürokratie und was alles so falsch läuft. Und der Scholz guckte den so an, also Mundwinkel nach unten, nickte immer so zwischendurch wie so ein Wackeldackel, weißt du, kennt ihr die noch aus dem Auto hinter. Und dann machte dieser Mann eine Pause und Scholz zwei Schritte nach vorne, schwupp weg war er. Also der hat die ganze Zeit nur überlegt, wie komme ich hier weg? Ich glaube nicht, dass der auch irgendwas verstanden hat. Ja?
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1: Ich hatte ein Interview gegeben, da wurde gesagt, worüber spreche ich in der Show? Und ich habe gesagt, welches der beiden Themen meinen Sie? Es war vor Corona. Welches der beiden Themen meinen Sie denn? Und dann hat die Frau von der Presse gesagt, haben wir nur zwei Themen? Sag ich, natürlich, das Wetter ändert sich und jeden Tag überall Nazis. Also morgens stehst du auf und denkst Klimawandel, mittags hörst du Nazis, abends hörst du wieder Klimawandel. Das sind die beiden Themen, die gerade da dann dran sind. Aber Gott sei Dank, wir werden also alle sterben, weil uns das Wasser bis zum Hals steht. Gott sei Dank merken wir gar nicht, dass wir sterben. Und dann sagte die, warum denn? Warum merken wir das nicht? Weil wir gerade ganz konzentriert unterwegs sind im Kampf gegen rechts, während wir abkratzen. Und das hat dem Bürgermeister nicht gefallen. Der hat dann gesagt, Verharmlosung der rechten Gefahr und hat mich rausgeworfen.

0: 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Offiziell heißt es: Unter dem Schock der Lockdown-Folgen und mit der Furcht, dass ganze Wirtschaftsbranchen vor dem Kollaps stehen könnten, beschloss die EU im Sommer 2020 erstmals Gemeinschaftsschulden aufzunehmen, um die Union mit Geld zu fluten. Inzwischen ist klar, dass erstens die EU somit ein weiteres Mal die Steuerzahler belogen hat, da es immer hieß, es gibt keine Gemeinschaftsschulden und zweitens jetzt das Geld mal wieder in dunklen Löchern verschwunden ist. Denn die Europäische Staatsanwaltschaft untersucht aktuell 518 mögliche Betrugsfälle bei den Auszahlungen. Geschätzter Schaden bislang über 5 Milliarden Euro. Rheinmetall steht vor Umsetzungsproblemen. Bis 2030 will der deutsche Rüstungskonzern seinen Umsatz aus neuen Projekten auf 50 Milliarden Euro verfünffachen. Im ersten Quartal lag der Gewinn jedoch mit 1,9 Milliarden Euro, 17% unter den Erwartungen. Ursache sind vor allem hohe Investitionen in Produktionskapazitäten und Probleme beim Ausbau der Serienfertigung für Panzer. Rheinmetall stuft diese Schwierigkeiten als Risiko mittlerer Schwere ein. Zudem hängen 38% des Geschäfts von der Bundeswehr ab, während Aufträge aus den USA nach dem Konflikt zwischen Merz und Trump unsicherer werden könnten. Konzernchef Armin Papperger profitiert dennoch. Seit Beginn des Ukraine-Kriegs stieg sein Gehalt um 183% auf 10,2 Millionen Euro jährlich. Der Podcaster Ben Bernd, der durch sein Format Ungeskriptet bekannt ist, hat einen offenen Brief an die Bundesregierung geteilt. Auf der Plattform X teilte er den Brief, mit dem sich ihm zufolge ein besorgter Zuhörer an den Bundestag wendet. Konkret fordert der Zuhörer den Bundestag zu Stellungnahmen zu mehreren Punkten auf. Dazu gehört die Frage, ob es mit der Verantwortung eines Abgeordneten vereinbar sei, gegenüber einem freien journalistischen Format ein Blacklisting anzuregen. Hintergrund ist eine Folge des Podcasts Ungeskriptet mit Björn Höcke, die vor wenigen Wochen erschien. Die frühere SPD-Vorsitzende Saskia Esken hatte in einem Video auf Instagram Unternehmen dazu aufgerufen, den Podcast aufgrund dieser Folge zu boykottieren. Blacklisting wirkt, sagte Saskia Esken im Video. Nach einer gemeinsamen Abstimmung mit der AfD im Sächsischen Landtag hat der Grünen-Bundeschef Felix Banasak den Vorgang als sehr bedauerlich bezeichnet. Die Sächsische Landtagsfraktion hat Verantwortung dafür übernommen. Kritik an der Abstimmung kam unter anderem von der FDP. Die Grünen haben die bewusste Entscheidung getroffen, mit der AfD abzustimmen, sagte der FDP-Vize Wolfgang Kubicki. BSW-Gründerin Sarah Wagenknecht sagte der deutschen Presseagentur, es sollte doch ein völlig normaler parlamentarischer Vorgang sein, dass sich der Mehrheitswille des Landtages in einer Sachfrage durchsetzt. 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
1: Wird dann gern wieder der Deutsche reduziert auf seine Historie. Ja, das geht ja nicht. Wo Aufstand hinführt, wissen wir ja. Es ist alles immer schlecht. Und ich lasse das für mich auch gar nicht zu, eine Reduzierung auf eine Zeit, die zu unserer Geschichte gehört. Wir haben Verantwortung, die muss aber auch irgendwann enden. Und diese Verantwortung kann nicht ein Leben lang und über mein Leben hinaus für die ganze Welt funktionieren. Und wenn wir dann natürlich sehen, wofür wir dieses Geld auch noch aus meiner Form sinnlos ausgeben. Und da wurde nicht zuletzt auch die viel besagten Radwege in Peru zitiert. Oder die Gendergerechtigkeit in Indien. Nun ja, also es mag alles seine Daseinsberechtigung haben, aber warum um alles in der Welt müssen wir das finanzieren? Warum nimmt sich der deutsche Staat...
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1: Man muss es machen und dann wird es seine Früchte tragen. Und die Innovation, die man hat, sowas wie hier drüben, das ist einfach genial, weil es bietet Mehrwert und es führt dazu, dass man den Leuten, die sowas nicht möchten, so gehörig ans Bein pinkelt, dass sie es nicht mehr ignorieren können. Und deswegen jede Innovation, die zu beiden Sachen auch noch führt, Innovation, es wird angenommen und es führt zu Kritik an bestehenden Systemen, die begrüße ich und ich hoffe, dass es noch viel mehr Leute gibt, die sowas sich trauen, weil das erfordert einfach Mut an dieser Stelle und deswegen Hut ab. Ich finde es genial, absolut.
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1: Ja, eine krasse Nummer, ne?
2: Das ist so eine Art Mauer auch. Natürlich sind wir ganz anders als die bösen Staaten wie die DDR und so. Bei uns ist man frei. Man darf ja auch reisen, wenn man sich das leisten kann, angesichts der Zustände. Ja. Aber wir sind frei. Wir sind frei. Wir sind auch, bald werden sich die Ossis keine Bananen mehr leisten können, aber sie könnten sie theoretisch kaufen. Ja. Man kann auch mit dem Flugzeug fliegen. Am besten hat man gleich ein eigenes.
3: Ja, und die Leute, das geht noch gut, ja, das darf
2: mit den eigenen Flugzeugen, das sind ja auch die, die allen anderen erzählen, dass sie auf das Klima achten müssen.
1: Ja, und die zahlen ja keine CO2-Steuer, ne? Also weder die reichen, also weder die Privatflugzeuge noch die Privatjachten zahlen CO2-Steuer mit der Begründung der EU, das ist jetzt zu bürokratisch, im Ernst, kein Scherz.
3: Wirklich?
1: Ja, ist so.
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Bundeskanzler Friedrich Merz hat den Vorschlag des russischen Präsidenten Wladimir Putin zurückgewiesen, den früheren Bundeskanzler Gerhard Schröder als Vermittler in den Verhandlungen über den Ukraine-Krieg einzusetzen. Wir Europäer entscheiden selbst, wer für uns spricht. Niemand anders, sagte Merz am Donnerstag bei der Verleihung des Internationalen Karlspreises in Aachen. Neben Heizungsregeln und einem neuen Energieausweis könnten in Zukunft weitere Vorschriften auf Hausbesitzer zukommen. Geplant ist eine Lebenszyklusanalyse aller bestehenden Gebäude. Daran hält auch die aktuelle Bundesregierung fest. Wir werden zukünftig den CO2-Lebenszyklus in Angriff nehmen und als Kennzahl in den Raum stellen, sagt Bauministerin Huberts. In Zukunft wird es das Null-Emissionsgebäude geben, ab 2030. Und wir gucken uns hier den gesamten Lebenszyklus an, also nicht nur den Betrieb, sondern auch den Bau und den Rückbau. Immobilienexperten meinen inzwischen, dass Hausbesitzer solche Pläne nicht mehr ernst nehmen sollten, da sie nicht umsetzbar sind und wenn sich keiner dran hält, auch keine Regierung dagegen etwas tun kann. US-Präsident Donald Trump berichtet nach dem Treffen mit Xi Jinping laut Fox News von einer klaren Zusage aus Peking. Xi habe erklärt, dass China keine Militärausrüstung mehr an den Iran liefern werde. Gleichzeitig signalisiert China Interesse an einer Deeskalation. Xi habe angeboten zu helfen, den Konflikt zu beenden und spricht sich für eine offene Straße von Hormus aus. Ein zentraler Punkt, weil ein großer Teil der chinesischen Ölimporte über diese Route läuft. Dennoch bleibt die wirtschaftliche Verbindung bestehen. China kauft weiterhin große Mengen iranisches Öl und stellt sich offen gegen US-Sanktionen. Es darf nicht sein, dass Katholiken und Katholikinnen die AfD wählen. Das muss verhindert werden. Die Partei widerspreche dem christlichen Menschenbild, so Marc Frings, Generalsekretär des Zentralkomitees der deutschen Katholiken im ZDF. In Foren, die diese Aussage kommentierten, war unter anderem zu lesen, ausgerechnet die katholische Kirche, die immer wieder durch Missbrauchsskandale auffällt, argumentiert mit Menschenrechten, während sie selbst Andersdenkenden die Rechte abspricht. Das hat man auch während Corona ganz deutlich sehen können. Sowas ist nicht christlich, das ist nur noch zum Fremdschämen. Kein Wunder, dass Leute in Massen austreten, meint der Nutzer. Dass es scheinbar doch einige AfD-Wähler unter den Katholiken gibt, zeigt, dass es bei einer Podiumsdiskussion auf dem Katholikentag zu tumultartigen Szenen mit Buhrufen und Pfiffen kam, als Friedrich Merz verkündete, dass niemand gesagt habe, dass die Deutschen faul seien. 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
1: Wir haben Jahrzehnte nach 45, nach dem Krieg, immer wieder gesagt, Diplomatie, Diplomatie, Diplomatie. Wir haben in Afrika Völkermorde uns angeguckt aus dem Wohnzimmer und haben am Fernsehen gelesen mit Salzstangen und Cola oder Bier.
2: Und haben auf die Sportschau gewartet.
1: So. Und haben gedacht, auch in Ruanda wird mal eben ein Volk vernichtet und Armenien, da wird mal ein Volk vernichtet. Und jetzt plötzlich, wo uns das näher rückt, das ist ja der ganze Witz, kriegen wir plötzlich Angst.
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1: Donald Trump hat ja etwas getan, was Christian Drosten auf die Palme gebracht hat. Das muss schon mal gut sein, ganz egal, was es ist. Wenn dieser, ja, wie will man ihn auch nennen, jedenfalls dieser Kaufvirologe, der den Massenmord Lauterbachs und Spahns letztlich sekundiert hat und erst als Komplize erst möglich gemacht hat, der regt sich fürchterlich auf über den Menschen, den Donald Trump nominiert hat, um das RKI-Pendant in den USA zu leiten. Das NIH, das National Institute of Health, soll in Zukunft von Jay Bhattacharya geleitet werden. Und wer sich mit dem Thema der Corona-Lüge beschäftigt hat, der wird diesen Namen mitbekommen haben. Ein Stanford-Professor mit einem Ruf wie Donnerhall, der die letzten Jahre eben diffamiert wurde als angeblicher Schwurbler und Lügner, der dann mit diesem NIH die Möglichkeit zur Aufklärung hätte, weil er ja in diesem Amt dann, Milena, auch über den gesamten Vorrat der Kommunikation verfügen wird, aus dem eventuell hervorgehen könnte, dass solche Täter wie Christian Drosten offen gelogen haben, in vollem Wissen um ihre Tat.
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1: Boris Johnson, die traditionell lose Kanone auf Deck des britischen Schlachtschiffes, hat mal wieder gefeuert und hat offen zugegeben, wörtlich, let's face it, mate. Also lass uns der Wahrheit ins Gesicht sehen, Kumpel, oder das ist etwas feiner im Britischen, das Mate. Wir führen hier einen Stellvertreterkrieg. Wir führen einen Stellvertreterkrieg und geben unserem Stellvertreter aber nicht die Fähigkeit, den Job zu erledigen. Und jahrelang haben wir ihm jetzt in den Kampf geschickt, mit einer Hand auf dem Rücken festgebunden. Boris Johnson meint ganz explizit in einem aktuellen Interview, den Krieg in der Ukraine gegen Russland. Das ist, Milena, ja ein ungewöhnlich offenes Geständnis. Da kann man sich gleich fragen, was hat der Mann getrunken? Das hat der Matthias schon im Vorfeld gesagt. Während ja Angela Merkel gleichzeitig bei Maybrit Illner erklärt, dass eigentlich Corona der Auslöser des Krieges gegen Russland war. Ist das jetzt, was mit Boris Johnson passiert? Also haben wir eine neue Phase der Ehrlichkeit oder ist jetzt alles egal, weil die Leute wissen es?
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0: 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Offiziell heißt es: Unter dem Schock der Lockdown-Folgen und mit der Furcht, dass ganze Wirtschaftsbranchen vor dem Kollaps stehen könnten, beschloss die EU im Sommer 2020 erstmals Gemeinschaftsschulden aufzunehmen, um die Union mit Geld zu fluten. Inzwischen ist klar, dass erstens die EU somit ein weiteres Mal die Steuerzahler belogen hat, da es immer hieß, es gibt keine Gemeinschaftsschulden und zweitens jetzt das Geld mal wieder in dunklen Löchern verschwunden ist. Denn die Europäische Staatsanwaltschaft untersucht aktuell 518 mögliche Betrugsfälle bei den Auszahlungen. Geschätzter Schaden bislang über 5 Milliarden Euro. Nach einer gemeinsamen Abstimmung mit der AfD im Sächsischen Landtag hat der Grünen-Bundeschef Felix Banaschak den Vorgang als sehr bedauerlich bezeichnet. Die Sächsische Landtagsfraktion hat Verantwortung dafür übernommen. Kritik an der Abstimmung kam unter anderem von der FDP. Die Grünen haben die bewusste Entscheidung getroffen, mit der AfD abzustimmen, sagte der FDP-Vize Wolfgang Kubicki. BSW-Gründerin Sarah Wagenknecht sagte der deutschen Presseagentur, es sollte doch ein völlig normaler parlamentarischer Vorgang sein, dass sich der Mehrheitswille des Landtages in einer Sachfrage durchsetzt. Der Podcaster Ben Bernd, der durch sein Format Ungeskriptet bekannt ist, hat einen offenen Brief an die Bundesregierung geteilt. Auf der Plattform X teilte er den Brief, mit dem sich ihm zufolge ein besorgter Zuhörer an den Bundestag wendet. Konkret fordert der Zuhörer den Bundestag zu Stellungnahmen zu mehreren Punkten auf. Dazu gehört die Frage, ob es mit der Verantwortung eines Abgeordneten vereinbar sei, gegenüber einem freien journalistischen Format ein Blacklisting anzuregen. Hintergrund ist eine Folge des Podcasts Ungeskriptet mit Björn Höcke, die vor wenigen Wochen erschien. Die frühere SPD-Vorsitzende Saskia Esken hatte in einem Video auf Instagram Unternehmen dazu aufgerufen, den Podcast aufgrund dieser Folge zu boykottieren. Blacklisting wirkt, sagte Saskia Esken im Video. Rheinmetall steht vor Umsetzungsproblemen. Bis 2030 will der deutsche Rüstungskonzern seinen Umsatz aus neuen Projekten auf 50 Milliarden Euro verfünffachen. Im ersten Quartal lag der Gewinn jedoch mit 1,9 Milliarden Euro, 17% unter den Erwartungen. Ursache sind vor allem hohe Investitionen in Produktionskapazitäten und Probleme beim Ausbau der Serienfertigung für Panzer. Rheinmetall stuft diese Schwierigkeiten als Risiko mittlerer Schwere ein. Zudem hängen 38% des Geschäfts von der Bundeswehr ab, während Aufträge aus den USA nach dem Konflikt zwischen Merz und Trump unsicherer werden könnten. Konzernchef Armin Papperger profitiert dennoch. Seit Beginn des Ukraine-Kriegs stieg sein Gehalt um 183% auf 10,2 Millionen Euro jährlich. 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
1: Bei der namentlichen Abstimmung gibt's Kärtchen. Blaue, rote, weiße, also ja, nein, Enthaltung. Und dann kann man diese Kärtchen in so Wahlurnen packen. Was passiert? Weil das überfordert den Abgeordneten nämlich schon, weil sie wissen jetzt gar nicht, oh ja, nein, Enthaltung, was mache ich? Was passiert? Es ist kein Witz. Viele glauben, dass es ein Witz ist. Vor den Wahlurnen sind Leute der Fraktionen postiert und halten das Wahlkärtchen hoch, was man da reinzuwerfen hat. Das ist unsere Demokratie. Entschuldigung. So, und die gucken dich böse an, wenn du da mit dem falschen Kärtchen hingehst, aber nicht, weil sie glauben, dass du gegen die Fraktionsmeinung stimmst, sondern weil sie denken, du hast mal mit der keine Ahnung gehabt und du solltest das andere Kärtchen rausholen. Das ist unser Zustand.
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1: Ja, erstmal Autarkie herstellen, zumindest zum gewissen Teil. Das letzte Mal, als wir in Deutschland autark waren, war Anfang der 90er Jahre. Natürlich können wir hier noch keine Bananen anbauen und sowas, aber dennoch können wir hier viel mehr. Und vielleicht auch als Gesellschaft müssen wir uns vielleicht auch mal wieder ein bisschen zurückentwickeln. Da nehme ich das Wort mal wirklich in den Mund, wenn wir wirklich von Nachhaltigkeit reden und auch von Tierwohl reden, was wir ja alle angeblich wollen. Dann müssen wir mal wegkommen von dem Lieblingssatz, den ich immer sage, am Regal endet die Moral. Weil dann müssen wir uns auch mal alle an unsere eigene Nase packen und dann auch mal sagen, muss es denn wirklich jetzt die Himbeere oder die Erdbeere am Weihnachten sein? Das müssen wir uns echt mal selber alle fragen.
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1: Ich nehme jetzt mal ein Beispiel, Elon Musk. Wenn ein Elon Musk sich dafür einsetzt, die Bürokratie zurückzubringen, dann in erster Linie würde ich ihm das zutrauen. Vielleicht, ich weiß nicht, wie er als Mensch...
2: Zurückzudrängen, Entschuldigung, nicht zurückzubringen, sondern bringen, sie ist ja voll da.
1: Genau, zurückzudrängen.
2: Zurückzudrängen, genau. Also abzubauen, das ist ja sein erklärtes Ziel. Er will ja so da 80%, glaube ich, der Stellen in bestimmten, und manche, die viele Behörden ganz abschaffen, sein Department of Government Efficiency ist das. Das
1: ganz genau, und das wäre in Deutschland eben auch dringend notwendig.
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0: 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US-Präsident Donald Trump berichtet nach dem Treffen mit Xi Jinping laut Fox News von einer klaren Zusage aus Peking. Xi habe erklärt, dass China keine Militärausrüstung mehr an den Iran liefern werde. Gleichzeitig signalisiert China Interesse an einer Deeskalation. Xi habe angeboten zu helfen, den Konflikt zu beenden und spricht sich für eine offene Straße von Hormus aus. Ein zentraler Punkt, weil ein großer Teil der chinesischen Ölimporte über diese Route läuft. Dennoch bleibt die wirtschaftliche Verbindung bestehen. China kauft weiterhin große Mengen iranisches Öl und stellt sich offen gegen US-Sanktionen. Neben Heizungsregeln und einem neuen Energieausweis könnten in Zukunft weitere Vorschriften auf Hausbesitzer zukommen. Geplant ist eine Lebenszyklusanalyse aller bestehenden Gebäude. Daran hält auch die aktuelle Bundesregierung fest. Wir werden zukünftig den CO2-Lebenszyklus in Angriff nehmen und als Kennzahl in den Raum stellen, sagt Bauministerin Huberts. In Zukunft wird es das Null-Emissionsgebäude geben, ab 2030. Und wir gucken uns hier den gesamten Lebenszyklus an, also nicht nur den Betrieb, sondern auch den Bau und den Rückbau. Immobilienexperten meinen inzwischen, dass Hausbesitzer solche Pläne nicht mehr ernst nehmen sollten, da sie nicht umsetzbar sind und wenn sich keiner dran hält, auch keine Regierung dagegen etwas tun kann. Bundeskanzler Friedrich Merz hat den Vorschlag des russischen Präsidenten Wladimir Putin zurückgewiesen, den früheren Bundeskanzler Gerhard Schröder als Vermittler in den Verhandlungen über den Ukraine-Krieg einzusetzen. Wir Europäer entscheiden selbst, wer für uns spricht. Niemand anders, sagte Merz am Donnerstag bei der Verleihung des Internationalen Karlspreises in Aachen. In Berlin rufen linksextreme Gruppen offen zu Angriffen auf die Energieversorgung und andere kritische Infrastruktur auf. In entsprechenden Veröffentlichungen werden konkrete Ziele benannt, darunter Unternehmen aus Technologie, Rüstung und Energie. Interne Einschätzungen sprechen von einer sehr ernsten Bedrohungslage. Im Fokus stehen nicht mehr Sachbeschädigungen, sondern gezielte Sabotage an zentralen Systemen wie Stromversorgung, Kommunikation und Verkehr. Die Gruppen treten organisiert auf, mit ideologischer Begründung und klarer Zielrichtung. Gleichzeitig wird damit klar, dass staatliche Stellen die Entwicklung lange unterschätzt haben. 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
1: Wenn wir nicht mehr Tatsachen benennen dürfen, also wenn ich heute sage, Ricarda Lang ist dick zum Beispiel, ja, dann bewege ich mich ja schon auf sehr, sehr dünnem Eis. Dann kann es eben sein, dass das BKA anfängt, gegen mich zu ermitteln. Wenn ich einen Mann in Frauenkleidern sehe und sage, das ist ein Mann, dann ist auch das, obwohl man jetzt sprachlich eigentlich nicht gegen irgendetwas auf die Sprache bezogen verstößt, ein Tatbestand, der dazu führt, dass wir Sprache mit immer größerer Verunsicherung benutzen. Und das ist durch diese Opferkategorisierung geschaffen worden, die quasi eine Art von Dschungel von Fettnäpfchen kreiert hat, in die wir jederzeit reintreten können und die immer drakonischere Konsequenzen nach sich ziehen. Und das ist die Gefahr.
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2: Das Irre ist, du hast das gerade so nebenbei fast gesagt, man muss es eigentlich nochmal sagen, um es sacken zu lassen. Da hat jetzt Rot-Grün beschlossen, eine Sondervermögen-Transformation, also übersetzt neue massive Schuldenaufnahme für Transformation, also für die Wirtschaftszerstörung, Schuldenaufnahme für Wirtschaftszerstörung ins Grundgesetz, während sie gleichzeitig dem durch sie selbst ruinierten Konzern vorschreiben, mehr von dem zu machen, was sie ruiniert, nämlich die Autos, die Elektroautos zu bauen, um zukunftsfähig, Zitat Ende, zu werden, die keiner haben möchte. Das muss man sich mal vorstellen. Also
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1: Viele Menschen leben oftmals so, als könnten sie, wenn sie jetzt zum Beispiel die Nachrichten sich jeden Tag anhören oder so, als würde das irgendetwas bewirken. Mhm. Und es bewirkt ja nichts. Das ist ja auch, Nachrichten sind ja kein Wissen. Nachrichten ist ja sozusagen Steuerung.
2: Ja.
1: Danach richten, ja, würden jetzt wieder viele schreien, sagen, Verschwörungstheorie, das Wort, das ist ein Zufall, dass das so heißt. Egal, was auch immer es ist, Fakt ist, ich komme, oder nur dann, wenn eine Nachricht, die ich konsumiere, mich dazu bringt, zu handeln, zu helfen zum Beispiel, ist das eine sinnvolle Nachricht. Und ansonsten gibt es nur dem mehr Energie, was ich eigentlich ablehne, was dadurch aber größer wird. Indem ich Angst vor Krieg habe, stärke ich den Krieg.
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0: 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Nach einer gemeinsamen Abstimmung mit der AfD im Sächsischen Landtag hat der Grünen-Bundeschef Felix Banaschak den Vorgang als sehr bedauerlich bezeichnet. Die Sächsische Landtagsfraktion hat Verantwortung dafür übernommen. Kritik an der Abstimmung kam unter anderem von der FDP. Die Grünen haben die bewusste Entscheidung getroffen, mit der AfD abzustimmen, sagte der FDP-Vize Wolfgang Kubicki. BSW-Gründerin Sarah Wagenknecht sagte der deutschen Presseagentur, es sollte doch ein völlig normaler parlamentarischer Vorgang sein, dass sich der Mehrheitswille des Landtages in einer Sachfrage durchsetzt. Nachdem US-Präsident Trump wieder aus China abgereist ist, wird der russische Präsident Putin zu einem eintägigen Besuch in Peking erwartet. Der Besuch dient vor allem der Vertiefung der strategischen Partnerschaft zwischen Russland und China. Putin und Xi wollen sich abstimmen, wie sie auf mögliche US-China-Annäherungen reagieren, zum Beispiel bei Handel, Taiwan, Iran oder Energie. China balanciert zwischen den USA und Russland. Putin will sicherstellen, dass die No-Limits-Partnerschaft nicht leidet. Rheinmetall steht vor Umsetzungsproblemen. Bis 2030 will der deutsche Rüstungskonzern seinen Umsatz aus neuen Projekten auf 50 Milliarden Euro verfünffachen. Im ersten Quartal lag der Gewinn jedoch mit 1,9 Milliarden Euro, 17% unter den Erwartungen. Ursache sind vor allem hohe Investitionen in Produktionskapazitäten und Probleme beim Ausbau der Serienfertigung für Panzer. Rheinmetall stuft diese Schwierigkeiten als Risiko mittlerer Schwere ein. Zudem hängen 38% des Geschäfts von der Bundeswehr ab, während Aufträge aus den USA nach dem Konflikt zwischen Merz und Trump unsicherer werden könnten. Konzernchef Armin Papperger profitiert dennoch. Seit Beginn des Ukraine-Kriegs stieg sein Gehalt um 183% auf 10,2 Millionen Euro jährlich. Offiziell heißt es, unter dem Schock der Lockdown-Folgen und mit der Furcht, dass ganze Wirtschaftsbranchen vor dem Kollaps stehen könnten, beschloss die EU im Sommer 2020 erstmals Gemeinschaftsschulden aufzunehmen, um die Union mit Geld zu fluten. Inzwischen ist klar, dass erstens die EU somit ein weiteres Mal die Steuerzahler belogen hat, da es immer hieß, es gibt keine Gemeinschaftsschulden und zweitens jetzt das Geld mal wieder in dunklen Löchern verschwunden ist. Denn die Europäische Staatsanwaltschaft untersucht aktuell 518 mögliche Betrugsfälle bei den Auszahlungen. Geschätzter Schaden bislang über 5 Milliarden Euro. 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
1: Wenn ich mir angucke, wie man schon im Prinzip im Jahre 1910 bis 1916 durch US-amerikanische Gelder und durch Korrumpierung des Internationalen Roten Kreuzes im Prinzip das zaristische System durch die russische Revolution in Gang gebracht hatte. Da wurden Unmengen an Geldern damals nach St. Petersburg eingebuttert, um dann dort beispielsweise die Leute aufzureiben, im Prinzip zu spalten und dann letztendlich die Regierung zu stürzen. Das ist letztendlich der Klassiker. Heute geht das Ganze viel einfacher, weil wir haben heute die Massenmedien, die aber, und das ist eben halt auch der Vorteil der Bevölkerung, auch den normalen Menschen zur Verfügung steht. Und das heißt, wir haben mittlerweile eine Gegenwehr, weil genauso wie man von amerikanischer Seite zum Beispiel durch diese NGOs, die dann eben mit Millionenaufwand ihre Interessen vertreten nach außen hin und Leute korrumpieren und dann eben halt auch schlecht dastehen lassen, wie wir das gesehen haben hier mit der Grenzgeschichte an der polnisch-weißrussischen Grenze beispielsweise, damit man eben halt die PIS-Regierung dann als undemokratisch bekämpfen konnte.
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1: Also wenn du mich fragen würdest, was würdest du als Ökonom Thorsten vorschlagen? Dann würde ich vorschlagen, einen freien Markt für Geld. Wir sind das ja gewohnt, dass wir einen freien Markt für Schuhe haben, für Bücher, für Vortragsreisende, für Mikrofone, für Wassergläser. Und wir wissen auch, dass ein freier Markt üblicherweise die Güter, die wir alle haben wollen, zur besten Qualität und zu tiefsten Preisen bereitstellt. Ja, das haben wir gelernt in vielen schmerzvollen Prozessen. Der Markt ist der beste Mechanismus, um die gewünschten Güter bereitzustellen.
2: Weil wenn was Besseres kommt,
1: und
2: dann
1: genau. Und das akzeptieren die meisten Menschen auch. Und nur beim Geld ist das anders. Nicht? Ja. Das Geld ist monopolisiert. Das Geld, was wir heute haben, der Euro, der US-Dollar und der Schweizer Franken, sind staatlich monopolisierte Währungen.
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1: Paul, aber es ist so, wenn wir das mal mit Kino vergleichen. Man sieht ja heute, wenn man so einen Film wie Tenet zum Beispiel gesehen hat, ja, also die Abteilung für Special Effects ist heute auf einem Niveau, wo du sagst, das ist nicht mehr so wie früher Star Trek oder Star Wars, wo so Styroporfelsen auf dem Boden aufkommen, da kommt Spock und so. Das ist es nicht mehr. Und du hast dich daran gewöhnt, an diese moderne Form des Videospiels, die wirklich authentisch sind. Und jetzt ist eben so, die Leute sind da sehr verwöhnt. Politik ist ja ein Schauspiel, ist eine Show. Und das sind alles Darsteller, da sitzt der Text auch nicht. Das ist nicht Johnny Carson, wo die Pointe, das ist das nicht. Das ist einfach nur so, du bist gewohnt, wenn du eine Show machst, das ist mindestens Pink Floyd oder Michael Jackson und der kann seine Moves, aber das können die ja alles nicht. So, das ist alles Ricarda Lang Tanz. Das kann das nicht. Verstehst du? Und deswegen, forget it. Ich glaube, es ist, sich angucken, das macht dich so nahbar. Die können das ja auch nicht, wenn die nicht ein Skript haben, ein gutes Bühnenbild und das alles ist, dann ist es eben eigentlich genauso, wie du das zu Hause mit deinem Kindergeburtstag machst, nur eben nicht so charmant.
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US-Präsident Donald Trump berichtet nach dem Treffen mit Xi Jinping laut Fox News von einer klaren Zusage aus Peking. Xi habe erklärt, dass China keine Militärausrüstung mehr an den Iran liefern werde. Gleichzeitig signalisiert China Interesse an einer Deeskalation. Xi habe angeboten zu helfen, den Konflikt zu beenden und spricht sich für eine offene Straße von Hormus aus. Ein zentraler Punkt, weil ein großer Teil der chinesischen Ölimporte über diese Route läuft. Dennoch bleibt die wirtschaftliche Verbindung bestehen. China kauft weiterhin große Mengen iranisches Öl und stellt sich offen gegen US-Sanktionen. Nachdem US-Präsident Trump wieder aus China abgereist ist, wird der russische Präsident Putin zu einem eintägigen Besuch in Peking erwartet. Der Besuch dient vor allem der Vertiefung der strategischen Partnerschaft zwischen Russland und China. Putin und Xi wollen sich abstimmen, wie sie auf mögliche US-China-Annäherungen reagieren, zum Beispiel bei Handel, Taiwan, Iran oder Energie. China balanciert zwischen den USA und Russland. Putin will sicherstellen, dass die No-Limits-Partnerschaft nicht leidet. Nach einer gemeinsamen Abstimmung mit der AfD im Sächsischen Landtag hat der Grünen-Bundeschef Felix Banaschak den Vorgang als sehr bedauerlich bezeichnet. Die Sächsische Landtagsfraktion hat Verantwortung dafür übernommen. Kritik an der Abstimmung kam unter anderem von der FDP. Die Grünen haben die bewusste Entscheidung getroffen, mit der AfD abzustimmen, sagte der FDP-Vize Wolfgang Kubicki. BSW-Gründerin Sarah Wagenknecht sagte der deutschen Presseagentur, es sollte doch ein völlig normaler parlamentarischer Vorgang sein, dass sich der Mehrheitswille des Landtages in einer Sachfrage durchsetzt. Der Podcaster Ben Bernd, der durch sein Format Ungeskriptet bekannt ist, hat einen offenen Brief an die Bundesregierung geteilt. Auf der Plattform X teilte er den Brief, mit dem sich ihm zufolge ein besorgter Zuhörer an den Bundestag wendet. Konkret fordert der Zuhörer den Bundestag zu Stellungnahmen zu mehreren Punkten auf. Dazu gehört die Frage, ob es mit der Verantwortung eines Abgeordneten vereinbar sei, gegenüber einem freien journalistischen Format ein Blacklisting anzuregen. Hintergrund ist eine Folge des Podcasts Ungeskriptet mit Björn Höcke, die vor wenigen Wochen erschien. Die frühere SPD-Vorsitzende Saskia Esken hatte in einem Video auf Instagram Unternehmen dazu aufgerufen, den Podcast aufgrund dieser Folge zu boykottieren. Blacklisting wirkt, sagte Saskia Esken im Video. 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
1: Und so erstaunlich finde ich das gar nicht alles, wenn man das in eine bisschen längere Linie stellt. Zur Propaganda gehört ja immer auch Ereignisse zu schaffen, über die dann berichtet werden kann, die die Aufmerksamkeit binden. Und wenn man halt ein bisschen länger zurückguckt, bis zum Oktoberfestattentat 1980 zum Beispiel, bis zur NSU-Mordserie oder Breitscheidplatz, das hast du ja selber erwähnt, 2016, dann sieht man eigentlich immer dieselben Muster. Wir haben immer diese Idee vom Einzeltäter, so wie jetzt auch wieder. Wir wissen aus den früheren Fällen, dass immer Staatsagenten mit dabei waren, V-Leute mit dabei waren. Wir haben ja dieses großartige Buch gelesen von Thomas Moser über den AMRI-Komplex. Der ja zeigt, dass da ein ganzes Jahr lang vorbereitet wurden, dass mindestens 5 bis 10 Leute beteiligt waren, dass Anis Amri den LKW nicht mal gefahren hat. Man, dieser Anis Amri war am Ende tot. Milena hat jetzt ja gefragt, warum der Täter diesmal noch lebt.
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1: Nee, keinem geht's gut. Also keinem geht's richtig gut. Selbst bei Porsche und Mercedes, denen geht's nicht so schlecht wie den anderen. Aber denen geht's auch nicht gut. Also die machen auch keine... Bei denen geht's auch abwärts. Also der Chef von BMW, der Zipse, hat jetzt prognostiziert, wenn die EU am CO2-Emissionsverbot 2035 festhält, also Verbrennerverbot, könnte dies die Autoindustrie halbieren. Das schaffen die wahrscheinlich schon vor 2035. Ich meine, Audi, bei Audi ist der Gewinn im dritten Quartal um 91% gesunken, schreibt Apollo News. Ja.

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1: Bei mir ist das eigentlich etwas, was schon in der Entziehung oder Nichterziehung stattgefunden hat. Also in der Freiheitsszene ist auch bekannt, dass ich wahrscheinlich der Unbelesenste bin, sondern einfach durch das, wie ich die Welt beobachte, einfach zu Schlüssen komme und versuche einfach logisch Sachen herzuleiten. Und da gehört halt Herrschaft einfach nicht dazu. Ich finde es halt einfach nicht cool, wenn Menschen über Menschen herrschen. Genau. Und da werden wir sicherlich heute darauf kommen. Also ich kann mir nicht vorstellen, dass jemand freiwillig sein Kind in den Krieg schickt. Also das sind für mich alles gestörte Menschen.
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0: 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Offiziell heißt es: Unter dem Schock der Lockdown-Folgen und mit der Furcht, dass ganze Wirtschaftsbranchen vor dem Kollaps stehen könnten, beschloss die EU im Sommer 2020 erstmals Gemeinschaftsschulden aufzunehmen, um die Union mit Geld zu fluten. Inzwischen ist klar, dass erstens die EU somit ein weiteres Mal die Steuerzahler belogen hat, da es immer hieß, es gibt keine Gemeinschaftsschulden und zweitens jetzt das Geld mal wieder in dunklen Löchern verschwunden ist. Denn die Europäische Staatsanwaltschaft untersucht aktuell 518 mögliche Betrugsfälle bei den Auszahlungen. Geschätzter Schaden bislang über 5 Milliarden Euro. Neben Heizungsregeln und einem neuen Energieausweis könnten in Zukunft weitere Vorschriften auf Hausbesitzer zukommen. Geplant ist eine Lebenszyklusanalyse aller bestehenden Gebäude. Daran hält auch die aktuelle Bundesregierung fest. Wir werden zukünftig den CO2-Lebenszyklus in Angriff nehmen und als Kennzahl in den Raum stellen, sagt Bauministerin Huberts. In Zukunft wird es das Null-Emissionsgebäude geben, ab 2030. Und wir gucken uns hier den gesamten Lebenszyklus an, also nicht nur den Betrieb, sondern auch den Bau und den Rückbau. Immobilienexperten meinen inzwischen, dass Hausbesitzer solche Pläne nicht mehr ernst nehmen sollten, da sie nicht umsetzbar sind und wenn sich keiner dran hält, auch keine Regierung dagegen etwas tun kann. Es darf nicht sein, dass Katholiken und Katholikinnen die AfD wählen. Das muss verhindert werden. Die Partei widerspreche dem christlichen Menschenbild, so Marc Frings, Generalsekretär des Zentralkomitees der deutschen Katholiken im ZDF. In Foren, die diese Aussage kommentierten, war unter anderem zu lesen: Ausgerechnet die katholische Kirche, die immer wieder durch Missbrauchsskandale auffällt, argumentiert mit Menschenrechten, während sie selbst Andersdenkenden die Rechte abspricht. Das hat man auch während Corona ganz deutlich sehen können. Sowas ist nicht christlich, das ist nur noch zum Fremdschämen. Kein Wunder, dass Leute in Massen austreten, meint der Nutzer. Dass es scheinbar doch einige AfD-Wähler unter den Katholiken gibt, zeigt, dass es bei einer Podiumsdiskussion auf dem Katholikentag zu tumultartigen Szenen mit Buhrufen und Pfiffen kam, als Friedrich Merz verkündete, dass niemand gesagt habe, dass die Deutschen faul seien. In Berlin rufen linksextreme Gruppen offen zu Angriffen auf die Energieversorgung und andere kritische Infrastruktur auf. In entsprechenden Veröffentlichungen werden konkrete Ziele benannt, darunter Unternehmen aus Technologie, Rüstung und Energie. Interne Einschätzungen sprechen von einer sehr ernsten Bedrohungslage. Im Fokus stehen nicht mehr Sachbeschädigungen, sondern gezielte Sabotage an zentralen Systemen wie Stromversorgung, Kommunikation und Verkehr. Die Gruppen treten organisiert auf, mit ideologischer Begründung und klarer Zielrichtung. Gleichzeitig wird damit klar, dass staatliche Stellen die Entwicklung lange unterschätzt haben. 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
1: Und wir haben jetzt gerade aus einer STIKO-Sitzung der 101., nämlich kurz bevor es diese sogenannte einrichtungsbezogene Impfpflicht gab, haben wir einen Protokolleintrag. Da hat Frau Keller-Stanislawski berichtet und hat gesagt, die Nebenwirkungen der neuartigen Covid-19-Impfstoffe sind jetzt sehr gut bekannt. Und sie unterscheiden sich in ihrer Zahl auch nicht von den bisherigen Impfungen. Mhm. Und das ist natürlich bei 21-facher Erhöhung der Impfnebenwirkungen ist das natürlich eine Falschaussage. Und solche Aussagen sind natürlich, wenn sie in STIKO-Protokoll stehen, mehr oder weniger wohl rechtsverbindlich. Aber in diesem Fall ist es natürlich so, dass Frau Keller-Stanislawski, wenn sie da jetzt geladen wäre, und sie dann auf einmal sagt, das hätte sozusagen nur eine vergleichbare Anzahl an Nebenwirkungen gegeben, dann ist das falsch und dann würde sie eine Falschaussage machen. Und wenn sie es allerdings dann richtig sagen würde vor dem Untersuchungsausschuss, dann wäre das STIKO-Protokoll falsch. Und dann sind die STIKO-Empfehlungen und die ganze Impfpflicht danach ein Riesenproblem.
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1: Und jetzt haben wir nur noch 17 Millionen Leistungsträger, die den ganzen Laden am Laufen halten. Wir haben 84 Millionen Menschen, aber 17 Millionen halten ihn am Laufen. Und das sind diejenigen, die in der Privatwirtschaft, vom Taxifahrer bis zum Unternehmer, hier Werte schaffen. Und die all die tollen Dinge produzieren, die wir so gerne haben. Und wenn wir uns anschauen, es gibt zwar dann auch noch einen Haufen Staatsangestellte, die zähle ich jetzt nicht zu den 17 Millionen, nicht weil sie faul wären oder weil sie nichts leisten würden, sondern weil die 17 Millionen auch die Staatsangestellten bezahlen müssen. Das heißt, bevor die überhaupt mal ans Arbeiten kommen, muss jemand anders in der Privatwirtschaft das Geld verdient haben, um die Steuern zu bezahlen, damit das andere möglich ist. Also die 17 Millionen halten die Sache am Laufen. Und das ist wie so ein großes T. Die Säule vom Tee, das sind die 17 Millionen und obendrauf liegt der ganze Rest. Der ganze Rest wird immer dicker und die Säule wird immer dünner. Und dann kann man absehen, dass das irgendwann mal schief gehen wird. Und wissen Sie, was das Schöne daran ist? Wenn es mal irgendwann schief geht, dass dann die Politiker feststellen werden, dass sie Steuerbescheide nicht essen können.
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1: Deswegen kann der Staat kein Gut besser bereitstellen, als im Markt bereitgestellt werden kann. Er hat auch nicht, und da wollte ich zu Ihnen noch einen Kommentar geben zur Ernährung, er hat auch nicht das Wissen oder er hat auch nicht das Wissen, was die beste Ernährung ist. Das heißt, aus meiner Sicht sollte der Staat nicht vorgeben, wie die Leute sich zu ernähren haben. Vielmehr ist es so, dass der Staat
2: transparente Rahmenbedingungen soll er schaffen.
1: Vielmehr sollte der Staat nicht gewisse Lebensstile fördern oder subventionieren, die dann zu einer schlechten Ernährung führen. Oder das ist sozusagen das Endergebnis. Wenn natürlich, wenn ich meine gesundheitlichen Probleme, die Kosten dieser Probleme auf alle Mitglieder der Gemeinschaft externalisieren kann, indem es ein staatliches Gesundheitssystem gibt. Das heißt, dass dafür die Kosten aufkommt, dass ich mich ungesund ernährt habe, dann wird natürlich moralisches Risiko gefördert.
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0: 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US-Präsident Donald Trump berichtet nach dem Treffen mit Xi Jinping laut Fox News von einer klaren Zusage aus Peking. Xi habe erklärt, dass China keine Militärausrüstung mehr an den Iran liefern werde. Gleichzeitig signalisiert China Interesse an einer Deeskalation. Xi habe angeboten zu helfen, den Konflikt zu beenden und spricht sich für eine offene Straße von Hormus aus. Ein zentraler Punkt, weil ein großer Teil der chinesischen Ölimporte über diese Route läuft. Dennoch bleibt die wirtschaftliche Verbindung bestehen. China kauft weiterhin große Mengen iranisches Öl und stellt sich offen gegen US-Sanktionen. Nach einer gemeinsamen Abstimmung mit der AfD im Sächsischen Landtag hat der Grünen-Bundeschef Felix Banasak den Vorgang als sehr bedauerlich bezeichnet. Die Sächsische Landtagsfraktion hat Verantwortung dafür übernommen. Kritik an der Abstimmung kam unter anderem von der FDP. Die Grünen haben die bewusste Entscheidung getroffen, mit der AfD abzustimmen, sagte der FDP-Vize Wolfgang Kubicki. BSW-Gründerin Sarah Wagenknecht sagte der deutschen Presseagentur, es sollte doch ein völlig normaler parlamentarischer Vorgang sein, dass sich der Mehrheitswille des Landtages in einer Sachfrage durchsetzt. Der Podcaster Ben Bernd, der durch sein Format Ungeskriptet bekannt ist, hat einen offenen Brief an die Bundesregierung geteilt. Auf der Plattform X teilte er den Brief, mit dem sich ihm zufolge ein besorgter Zuhörer an den Bundestag wendet. Konkret fordert der Zuhörer den Bundestag zu Stellungnahmen zu mehreren Punkten auf. Dazu gehört die Frage, ob es mit der Verantwortung eines Abgeordneten vereinbar sei, gegenüber einem freien journalistischen Format ein Blacklisting anzuregen. Hintergrund ist eine Folge des Podcasts Ungeskriptet mit Björn Höcke, die vor wenigen Wochen erschien. Die frühere SPD-Vorsitzende Saskia Esken hatte in einem Video auf Instagram Unternehmen dazu aufgerufen, den Podcast aufgrund dieser Folge zu boykottieren. Blacklisting wirkt, sagte Saskia Esken im Video. Rheinmetall steht vor Umsetzungsproblemen. Bis 2030 will der deutsche Rüstungskonzern seinen Umsatz aus neuen Projekten auf 50 Milliarden Euro verfünffachen. Im ersten Quartal lag der Gewinn jedoch mit 1,9 Milliarden Euro, 17% unter den Erwartungen. Ursache sind vor allem hohe Investitionen in Produktionskapazitäten und Probleme beim Ausbau der Serienfertigung für Panzer. Rheinmetall stuft diese Schwierigkeiten als Risiko mittlerer Schwere ein. Zudem hängen 38% des Geschäfts von der Bundeswehr ab, während Aufträge aus den USA nach dem Konflikt zwischen Merz und Trump unsicherer werden könnten. Konzernchef Armin Papperger profitiert dennoch. Seit Beginn des Ukraine-Kriegs stieg sein Gehalt um 183% auf 10,2 Millionen Euro jährlich. 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
1: Also ganz nicht im Widerspruch zum Narrativ, das ist ganz wichtig, wachen wir aus dem Zombie-Modus nicht auf. Also das modernste Modell, wie unser Gehirn funktioniert, ist die Predictive Mind Theory. Das heißt, unser Gehirn macht ständig Vorhersagen über die Welt, zwar unbewusst, und nur wenn irgendwas Unvorhergesehenes passiert, wachen wir aus diesem Zombie-Modus, diesem Unbewussten, man nennt es auch System 1, auf und aktivieren unser Bewusstsein und fangen an zu reflektieren. Das heißt, die Überwachung kombiniert mit der Zensur sorgt dafür, dass im Prinzip nur die Informationen an mich gelangen, die im Einklang sind mit dem offiziellen Narrativ. Und solange das im Einklang ist, werden wir gar nicht aufwachen, sondern bleiben in diesem Zombie-Modus verhalten. Und dann sind diese ganzen Informationen, von denen du sprichst, eben unreflektiert.

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1: Deutsche Pförtner sind ja berühmt.
2: Ne? Für diese Mentalität.
1: Gib einem Menschen eine Uniform und sag ihnen, achten Sie darauf, dann achten Sie darauf.
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1: Also das Beste, was wir für unsere Gesundheit tun können, ist immer noch gesunde Ernährung, ausreichend bewegen, raus an die frische Luft, an die Sonne, damit wir auch natürliches Vitamin D bekommen und so weiter. Das ist das, was uns gesund erhält. Und all das, was die Medizin leistet, das trägt zur Lebenserwartung oder zur Steigerung der Lebenserwartung maximal 10% bei. Maximal. Ja. Okay. Und viele, viele Dinge, wie zum Beispiel die Covid-Impfung, trägt gar nicht bei, sondern bewirkt das Gegenteil. Richtig. Und das gilt sicherlich auch für sehr viele Medikamente und vor allen Dingen natürlich für die sogenannte Polypharmazie. Das heißt, dass Menschen mehr als 4, 5, 6 Medikamente täglich einnehmen.
2: Wechselwirkungen.
1: Ja, und das ist bei den über 60-Jährigen ist das schon bald die Hälfte. Ja.
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0: 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Nachdem US-Präsident Trump wieder aus China abgereist ist, wird der russische Präsident Putin zu einem eintägigen Besuch in Peking erwartet. Der Besuch dient vor allem der Vertiefung der strategischen Partnerschaft zwischen Russland und China. Putin und Xi wollen sich abstimmen, wie sie auf mögliche US-China-Annäherungen reagieren, zum Beispiel bei Handel, Taiwan, Iran oder Energie. China balanciert zwischen den USA und Russland. Putin will sicherstellen, dass die No-Limits-Partnerschaft nicht leidet. Bundeskanzler Friedrich Merz hat den Vorschlag des russischen Präsidenten Wladimir Putin zurückgewiesen, den früheren Bundeskanzler Gerhard Schröder als Vermittler in den Verhandlungen über den Ukraine-Krieg einzusetzen. Wir Europäer entscheiden selbst, wer für uns spricht. Niemand anders, sagte Merz am Donnerstag bei der Verleihung des Internationalen Karlspreises in Aachen. In Berlin rufen linksextreme Gruppen offen zu Angriffen auf die Energieversorgung und andere kritische Infrastruktur auf. In entsprechenden Veröffentlichungen werden konkrete Ziele benannt, darunter Unternehmen aus Technologie, Rüstung und Energie. Interne Einschätzungen sprechen von einer sehr ernsten Bedrohungslage. Im Fokus stehen nicht mehr Sachbeschädigungen, sondern gezielte Sabotage an zentralen Systemen wie Stromversorgung, Kommunikation und Verkehr. Die Gruppen treten organisiert auf, mit ideologischer Begründung und klarer Zielrichtung. Gleichzeitig wird damit klar, dass staatliche Stellen die Entwicklung lange unterschätzt haben. Es darf nicht sein, dass Katholiken und Katholikinnen die AfD wählen. Das muss verhindert werden. Die Partei widerspreche dem christlichen Menschenbild, so Marc Frings, Generalsekretär des Zentralkomitees der deutschen Katholiken im ZDF. In Foren, die diese Aussage kommentierten, war unter anderem zu lesen: Ausgerechnet die katholische Kirche, die immer wieder durch Missbrauchsskandale auffällt, argumentiert mit Menschenrechten, während sie selbst Andersdenkenden die Rechte abspricht. Das hat man auch während Corona ganz deutlich sehen können. Sowas ist nicht christlich, das ist nur noch zum Fremdschämen. Kein Wunder, dass Leute in Massen austreten, meint der Nutzer. Dass es scheinbar doch einige AfD-Wähler unter den Katholiken gibt, zeigt, dass es bei einer Podiumsdiskussion auf dem Katholikentag zu tumultartigen Szenen mit Buhrufen und Pfiffen kam, als Friedrich Merz verkündete, dass niemand gesagt habe, dass die Deutschen faul seien. 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
1: Also das erinnert mich ein bisschen an die antifeministische Meldestelle von Lisa Paus. Also die war ja schon schräg, die war ja schon mehr als schräg, natürlich auch üppig mit Steuergeld gefördert. Aber jetzt diese Verschwörungstheorie-Meldestelle, die sprengt wirklich meine Vorstellungskraft. Ich kann mir sehr vieles vorstellen. Ich traue unseren Regierenden allerhand zu. Aber so etwas hätte man mich gefragt. Kannst du dir vorstellen, dass die sowas einführen? Das hätte ich nicht geglaubt. Und ja, ich fiebere auch dem Ende der Herrschaft von Nancy Faeser entgegen in ihrer Funktion als Innenministerin. Andererseits, ja, wer weiß, was danach kommt, ob das dann wirklich besser wird, das wage ich doch stark zu bezweifeln. Aber ja, die Ereignisse überschlagen sich, es wird immer wirrer und eigentlich kann man wahrscheinlich nur versuchen, das Ganze noch einigermaßen mit Humor zu machen.
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1: So, wenn sie sich selber quasi nie hinterfragen mussten. Wer sich selber nicht viel hinterfragt, der wird auch die Welt nicht hinterfragen, weil er ist ja das, womit er mit der Welt in Kontakt tritt, so, ne? Und deswegen bin ich manchmal relativ dankbar für alle Erfahrungen in meinem Leben, die mich dazu gezwungen haben, sich sehr intensiv mit mir auseinanderzusetzen, weil der Moment, wo ich plötzlich bei mir so geguckt habe, hey, warum bin ich so, wie ich bin und warum funktioniere ich so, warum denke ich so, warum habe ich die Baustelle und warum ist das und das so und so, in dem Moment habe ich auch automatisch, fing das dann ganz automatisch an, sich mit dem, also mit auf zu übertragen auf meine Beschäftigung mit meiner Umwelt, dass ich auch angefangen habe zu hinterfragen, okay, was geht hier eigentlich ab so, warum haben Leute hier so viel Angst, zum Beispiel ihre Meinung zu sagen, warum ist die Stimmung hier so und so? Und ich habe das Gefühl, diese ganze Dynamik von, ja, man hat Angst, seine Meinung zu sagen oder man hat Angst, irgendwie was anzupacken und nach draußen zu gehen, was zu verändern, das resultiert vor allem daher, dass sich viele Leute einfach überhaupt nicht selber kennen.
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1: Meine Interpretation, das ist der Kampf der Trumpisten gegen die WEF Deep State Leute, die da laufen. Besonders Elon Musk an der Seite, der auch klar sagt, der direkt auf Konfrontationskurs mit China, der anderen großen Macht geht, in deren Kernsegment Robotik und künstliche Intelligenz. Also wir erleben da jetzt entfesselt und wie verzögert dann das Aufeinanderprallen der kampfbereiten Amerikaner gegen die davor, naja, mit welcher Strategie eigentlich agierende WEF Deep State Truppe? Denn bisher hat sich ja der anglosphärische Raum, den du auch mit der Five Eyes Geheimdienstkooperationen gerade ansprichst, ja irgendwie eher drum gedrückt. Die haben ja diesen ausgewichen, haben auf Russland eingeschlagen und Trump geht nun voll auf China. Was ist da der wirtschaftliche Hintergrund? Wer hat denn da vorher profitiert? Was war denn dann die Strategie dieser WEF-Anhängsel um Bill Gates? Denn denen geht es ja letztlich auch um Geld.
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0: 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Neben Heizungsregeln und einem neuen Energieausweis könnten in Zukunft weitere Vorschriften auf Hausbesitzer zukommen. Geplant ist eine Lebenszyklusanalyse aller bestehenden Gebäude. Daran hält auch die aktuelle Bundesregierung fest. Wir werden zukünftig den CO2-Lebenszyklus in Angriff nehmen und als Kennzahl in den Raum stellen, sagt Bauministerin Huberts. In Zukunft wird es das Null-Emissionsgebäude geben, ab 2030. Und wir gucken uns hier den gesamten Lebenszyklus an, also nicht nur den Betrieb, sondern auch den Bau und den Rückbau. Immobilienexperten meinen inzwischen, dass Hausbesitzer solche Pläne nicht mehr ernst nehmen sollten, da sie nicht umsetzbar sind und wenn sich keiner dran hält, auch keine Regierung dagegen etwas tun kann. Offiziell heißt es, unter dem Schock der Lockdown-Folgen und mit der Furcht, dass ganze Wirtschaftsbranchen vor dem Kollaps stehen könnten, beschloss die EU im Sommer 2020 erstmals Gemeinschaftsschulden aufzunehmen, um die Union mit Geld zu fluten. Inzwischen ist klar, dass erstens die EU somit ein weiteres Mal die Steuerzahler belogen hat, da es immer hieß, es gibt keine Gemeinschaftsschulden und zweitens jetzt das Geld mal wieder in dunklen Löchern verschwunden ist. Denn die Europäische Staatsanwaltschaft untersucht aktuell 518 mögliche Betrugsfälle bei den Auszahlungen. Geschätzter Schaden bislang über 5 Milliarden Euro. US-Präsident Donald Trump berichtet nach dem Treffen mit Xi Jinping laut Fox News von einer klaren Zusage aus Peking. Xi habe erklärt, dass China keine Militärausrüstung mehr an den Iran liefern werde. Gleichzeitig signalisiert China Interesse an einer Deeskalation. Xi habe angeboten zu helfen, den Konflikt zu beenden und spricht sich für eine offene Straße von Hormus aus. Ein zentraler Punkt, weil ein großer Teil der chinesischen Ölimporte über diese Route läuft. Dennoch bleibt die wirtschaftliche Verbindung bestehen. China kauft weiterhin große Mengen iranisches Öl und stellt sich offen gegen US-Sanktionen. Nach einer gemeinsamen Abstimmung mit der AfD im Sächsischen Landtag hat der Grünen-Bundeschef Felix Banaschak den Vorgang als sehr bedauerlich bezeichnet. Die Sächsische Landtagsfraktion hat Verantwortung dafür übernommen. Kritik an der Abstimmung kam unter anderem von der FDP. Die Grünen haben die bewusste Entscheidung getroffen, mit der AfD abzustimmen, sagte der FDP-Vize Wolfgang Kubicki. BSW-Gründerin Sarah Wagenknecht sagte der deutschen Presseagentur, es sollte doch ein völlig normaler parlamentarischer Vorgang sein, dass sich der Mehrheitswille des Landtages in einer Sachfrage durchsetzt. 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
1: Jedes Mal, wenn ich in Deutschland auftrete, und ich trete oft auf, kriege ich 4 Wochen später von der örtlichen Kriminalpolizei ein Aufforderungsschreiben, es läuft ein Ermittlungsverfahren gegen mich und ich soll mich äußern. Unlängst war ich in Fichtach, Niederbayern, für die Spezialisten hier, für die Eingeborenen, Fichtach, und sage dort in meiner Rede, naja, wenn die Grünen-Chefin Ricarda Lang vielleicht hin und wieder mit ihren Appetit zügeln würde, dann wäre der Hunger auf der Welt nicht so groß. Kann man sagen, okay, geschmacklos, tiefe Schublade, manche würden sagen Satire. Er ist Kabarettist. Ich übergib's dir honorarfrei, wenn du willst. So, den Schwing. Was kommt? Anzeige wegen Beleidigung politischer Personen.

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1: Ich bin der Erzähler aus SpongeBob. 7 Minuten später. Oder Monsieur Claude habe ich gesprochen im ersten Film. Monsieur Claude und seine Töchter, was heute wahrscheinlich nicht mehr gezeigt werden durfte, oder?
2: Der Film durfte, glaube ich, heute nicht mehr. Politisch inkorrekt.
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1: Ich habe eher immer versucht, diese Spaltung, die ja auch entstehen können, wenn man in einer Gemeinschaft an einem Ziel arbeitet. Da ist man unterschiedlicher Meinung und manchmal kommt es dann auch zum Clash dieser unterschiedlichen Meinungen. Und ich habe immer versucht, jedenfalls mit den Mitteln, die ich hatte, das dann zu überwinden. Die Meinung eines anderen mir anzuhören, zu analysieren und zu gucken, könnte er vielleicht auch recht haben, obwohl ich was ganz anderes denke. Und das finde ich eine ganz gute Technik, dass man den anderen, die man vielleicht auch spontan erstmal unmöglich findet, zuhört und dann darüber nachdenkt, ob die vielleicht auch einen Punkt haben, den man beachten müsste.
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Es darf nicht sein, dass Katholiken und Katholikinnen die AfD wählen. Das muss verhindert werden. Die Partei widerspreche dem christlichen Menschenbild, so Marc Frings, Generalsekretär des Zentralkomitees der deutschen Katholiken im ZDF. In Foren, die diese Aussage kommentierten, war unter anderem zu lesen: Ausgerechnet die katholische Kirche, die immer wieder durch Missbrauchsskandale auffällt, argumentiert mit Menschenrechten, während sie selbst Andersdenkenden die Rechte abspricht. Das hat man auch während Corona ganz deutlich sehen können. Sowas ist nicht christlich, das ist nur noch zum Fremdschämen. Kein Wunder, dass Leute in Massen austreten, meint der Nutzer. Dass es scheinbar doch einige AfD-Wähler unter den Katholiken gibt, zeigt, dass es bei einer Podiumsdiskussion auf dem Katholikentag zu tumultartigen Szenen mit Buhrufen und Pfiffen kam, als Friedrich Merz verkündete, dass niemand gesagt habe, dass die Deutschen faul seien. Rheinmetall steht vor Umsetzungsproblemen. Bis 2030 will der deutsche Rüstungskonzern seinen Umsatz aus neuen Projekten auf 50 Milliarden Euro verfünffachen. Im ersten Quartal lag der Gewinn jedoch mit 1,9 Milliarden Euro, 17% unter den Erwartungen. Ursache sind vor allem hohe Investitionen in Produktionskapazitäten und Probleme beim Ausbau der Serienfertigung für Panzer. Rheinmetall stuft diese Schwierigkeiten als Risiko mittlerer Schwere ein. Zudem hängen 38% des Geschäfts von der Bundeswehr ab, während Aufträge aus den USA nach dem Konflikt zwischen Merz und Trump unsicherer werden könnten. Konzernchef Armin Papperger profitiert dennoch. Seit Beginn des Ukraine-Kriegs stieg sein Gehalt um 183% auf 10,2 Millionen Euro jährlich. Bundeskanzler Friedrich Merz hat den Vorschlag des russischen Präsidenten Wladimir Putin zurückgewiesen, den früheren Bundeskanzler Gerhard Schröder als Vermittler in den Verhandlungen über den Ukraine-Krieg einzusetzen. Wir Europäer entscheiden selbst, wer für uns spricht. Niemand anders, sagte Merz am Donnerstag bei der Verleihung des Internationalen Karlspreises in Aachen. In Berlin rufen linksextreme Gruppen offen zu Angriffen auf die Energieversorgung und andere kritische Infrastruktur auf. In entsprechenden Veröffentlichungen werden konkrete Ziele benannt, darunter Unternehmen aus Technologie, Rüstung und Energie. Interne Einschätzungen sprechen von einer sehr ernsten Bedrohungslage. Im Fokus stehen nicht mehr Sachbeschädigungen, sondern gezielte Sabotage an zentralen Systemen wie Stromversorgung, Kommunikation und Verkehr. Die Gruppen treten organisiert auf, mit ideologischer Begründung und klarer Zielrichtung. Gleichzeitig wird damit klar, dass staatliche Stellen die Entwicklung lange unterschätzt haben. 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
1: Wenn man sich den S&P 500, also den amerikanischen Aktienindex, ansieht, wer da investiert hat, und das hat dann mit Mittelstand zu tun, wer da investiert hat, hat im Vergleich mit denen, die nicht investiert haben, sehr, sehr gut verdient in den vergangenen Jahren. Aber wenn man das Ganze ums Geldmengenwachstum bereinigt, hat sich der Aktienmarkt eigentlich auch nur seitwärts bewegt. Das heißt, dass in dieser Zeit, und das ist das Problem mit dieser Geldmengenauswertung, mit dem Gelddrucken, ist Inflation ist immer Umverteilung von unten nach oben. Das ist relativ kompliziert im Mechanismus, aber einfach im Verständnis. Die Leute, die schon was haben, deren Assets steigen im Wert und die bekommen noch dazu auf Basis dieser Assets günstigen Kredit.
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1: Ja, die Zölle explizit angesprochen hast. Die EU droht mit solchen Zöllen zu reagieren, sich abzuschotten. Zwischen Kanada und den USA läuft das Spiel gerade auch. Die USA haben damit angefangen. Die Kanadier haben jetzt Zölle angekündigt und wollen sie durchziehen. Ich glaube, Jack Daniels ist schon vom kanadischen Markt quasi genommen worden.
2: Aus den Supermärkten genommen.
1: Wird boykottiert. Das heißt, da tobt ein Handelskrieg. Und Kanada gibt auch bekannt, du hast mir diese Meldung dann zugeschickt, Canada files to sell US-Staatsanleihen. Eine ganz eigenwillige Formulierung. Also Kanada beantragt den Verkauf von US-Staatsanleihen. Das ist ja, den muss man ja nicht beantragen. Also das ist ja so, wie Paul Brandenburg überlegt, irgendwann zur Toilette zu gehen und gibt das als Pressemitteilung heraus. Dann fragt man sich, was soll das? Also da steckt wahrscheinlich auch eher politisches Kalkül dahinter.
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1: Das heißt, es geht sogar so weit, dass wenn du jetzt einen Politiker oder irgendeinen Aktivisten oder irgendeinen Radikalen widerlegst im Netz, in einer Talkshow und der muss auch zugeben, dass er widerlegt ist, dann geht er raus ins Netz und verbreitet auf 10 Social-Media-Seiten genau wieder das Gegenteil und dann steht das drin und er schlägt dann das, womit er widerlegt worden ist.
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US-Präsident Donald Trump berichtet nach dem Treffen mit Xi Jinping laut Fox News von einer klaren Zusage aus Peking. Xi habe erklärt, dass China keine Militärausrüstung mehr an den Iran liefern werde. Gleichzeitig signalisiert China Interesse an einer Deeskalation. Xi habe angeboten zu helfen, den Konflikt zu beenden und spricht sich für eine offene Straße von Hormus aus. Ein zentraler Punkt, weil ein großer Teil der chinesischen Ölimporte über diese Route läuft. Dennoch bleibt die wirtschaftliche Verbindung bestehen. China kauft weiterhin große Mengen iranisches Öl und stellt sich offen gegen US-Sanktionen. Offiziell heißt es: Unter dem Schock der Lockdown-Folgen und mit der Furcht, dass ganze Wirtschaftsbranchen vor dem Kollaps stehen könnten, beschloss die EU im Sommer 2020 erstmals Gemeinschaftsschulden aufzunehmen, um die Union mit Geld zu fluten. Inzwischen ist klar, dass erstens die EU somit ein weiteres Mal die Steuerzahler belogen hat, da es immer hieß, es gibt keine Gemeinschaftsschulden und zweitens jetzt das Geld mal wieder in dunklen Löchern verschwunden ist. Denn die Europäische Staatsanwaltschaft untersucht aktuell 518 mögliche Betrugsfälle bei den Auszahlungen. Geschätzter Schaden bislang über 5 Milliarden Euro. Nach einer gemeinsamen Abstimmung mit der AfD im Sächsischen Landtag hat der Grünen-Bundeschef Felix Banasak den Vorgang als sehr bedauerlich bezeichnet. Die Sächsische Landtagsfraktion hat Verantwortung dafür übernommen. Kritik an der Abstimmung kam unter anderem von der FDP. Die Grünen haben die bewusste Entscheidung getroffen, mit der AfD abzustimmen, sagte der FDP-Vize Wolfgang Kubicki. BSW-Gründerin Sarah Wagenknecht sagte der deutschen Presseagentur, es sollte doch ein völlig normaler parlamentarischer Vorgang sein, dass sich der Mehrheitswille des Landtages in einer Sachfrage durchsetzt. Neben Heizungsregeln und einem neuen Energieausweis könnten in Zukunft weitere Vorschriften auf Hausbesitzer zukommen. Geplant ist eine Lebenszyklusanalyse aller bestehenden Gebäude. Daran hält auch die aktuelle Bundesregierung fest. Wir werden zukünftig den CO2-Lebenszyklus in Angriff nehmen und als Kennzahl in den Raum stellen, sagt Bauministerin Huberts. In Zukunft wird es das Null-Emissionsgebäude geben, ab 2030. Und wir gucken uns hier den gesamten Lebenszyklus an, also nicht nur den Betrieb, sondern auch den Bau und den Rückbau. Immobilienexperten meinen inzwischen, dass Hausbesitzer solche Pläne nicht mehr ernst nehmen sollten, da sie nicht umsetzbar sind und wenn sich keiner dran hält, auch keine Regierung dagegen etwas tun kann. 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
1: Diese produktiven Leute, die werden nicht mehr berücksichtigt von der SPD. Und das ist natürlich ein Hauptgrund für ihren Niedergang. Das ist vollkommen richtig. Sie hat sich verführen lassen, einmal natürlich von den Woken und zum anderen von den Grünen. Also man hat offensichtlich sich vorgestellt, dass die Zukunft der Welt grün ist, dass die Grünen da auf das richtige Pferd gesetzt haben und wollten da nachziehen. Und eben gerade auch personell ist die SPD auf einen sagenhaften Tiefpunkt abgerutscht. Man sehnt sich schon fast nach Gerhard Schröders Zeit zurück. Damals gab es noch so etwas wie eine SPD, die dann auch eben ihre letzte Idee hatte mit Schröder, nämlich die Agenda 2010.
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1: Und was ich mir wünschen würde, ist, dass das, was die Bevölkerung im weitesten Sinne wünscht, indem sie breit informiert wird und nicht nur einseitig, dass das dann auch umgesetzt wird. Wie könnte man das machen? Ich habe so ganz verrückte, einfache Ideen. Ich bin dafür, dass Parteiprogramme bindend sind. Wenn jemand schreibt, kein Rüstungsexport in Kriegsgebiete und das dann macht, Betrug abwählen. Handschellen, tschüss, mach's gut. Nicht in 4 Jahren sich darüber ärgern. Nein.
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2: Und damit es dann in Zukunft nicht mehr zu solchen Betriebsunfällen wie Donald Trump kommen kann, wird natürlich weiter gewaltig vorgebaut. Ursula von der Leyen hat das schon ausgegeben. Zensur ist die Hauptaufgabe eben ihres Apparates. Und in Australien sehen wir, welche Form das annimmt und wie weit das gehen kann. Denn da liest man unter anderem in der Welt, die Regierung Australiens hat jetzt ein Gesetz auf den Weg gebracht, haben sie öfters angekündigt, was den Zugang zu Online-Netzwerken für unter 16-Jährige per Gesetz verbieten möchte. Also die gleiche Ideologie, die ja im Prinzip Minderjährigen erklären möchte, sie können sich einen Penis abschneiden oder die Brüste abnehmen lassen, die werden aber nicht in die sozialen Medien gelassen in Australien. Und die Welt, also Axel Springer kommentiert, dass das ja letztlich auch gut sei, weil sie hätten ja ein hohes Suchtpotenzial. Also Milena, nicht, dass diese Leute von Welt vielleicht auch so ein klein bisschen Sorge hätten, dass die sozialen Medien in irgendetwas, die freien Medien in irgendetwas abgraben könnten.
3: Wie kommst du denn auf sowas?
2: Ich weiß nicht.
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0: 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Bundeskanzler Friedrich Merz hat den Vorschlag des russischen Präsidenten Wladimir Putin zurückgewiesen, den früheren Bundeskanzler Gerhard Schröder als Vermittler in den Verhandlungen über den Ukraine-Krieg einzusetzen. Wir Europäer entscheiden selbst, wer für uns spricht. Niemand anders, sagte Merz am Donnerstag bei der Verleihung des Internationalen Karlspreises in Aachen. In Berlin rufen linksextreme Gruppen offen zu Angriffen auf die Energieversorgung und andere kritische Infrastruktur auf. In entsprechenden Veröffentlichungen werden konkrete Ziele benannt, darunter Unternehmen aus Technologie, Rüstung und Energie. Interne Einschätzungen sprechen von einer sehr ernsten Bedrohungslage. Im Fokus stehen nicht mehr Sachbeschädigungen, sondern gezielte Sabotage an zentralen Systemen wie Stromversorgung, Kommunikation und Verkehr. Die Gruppen treten organisiert auf, mit ideologischer Begründung und klarer Zielrichtung. Gleichzeitig wird damit klar, dass staatliche Stellen die Entwicklung lange unterschätzt haben. Es darf nicht sein, dass Katholiken und Katholikinnen die AfD wählen. Das muss verhindert werden. Die Partei widerspreche dem christlichen Menschenbild, so Marc Frings, Generalsekretär des Zentralkomitees der deutschen Katholiken im ZDF. In Foren, die diese Aussage kommentierten, war unter anderem zu lesen: Ausgerechnet die katholische Kirche, die immer wieder durch Missbrauchsskandale auffällt, argumentiert mit Menschenrechten, während sie selbst Andersdenkenden die Rechte abspricht. Das hat man auch während Corona ganz deutlich sehen können. Sowas ist nicht christlich, das ist nur noch zum Fremdschämen. Kein Wunder, dass Leute in Massen austreten, meint der Nutzer. Dass es scheinbar doch einige AfD-Wähler unter den Katholiken gibt, zeigt, dass es bei einer Podiumsdiskussion auf dem Katholikentag zu tumultartigen Szenen mit Buhrufen und Pfiffen kam, als Friedrich Merz verkündete, dass niemand gesagt habe, dass die Deutschen faul seien. Rheinmetall steht vor Umsetzungsproblemen. Bis 2030 will der deutsche Rüstungskonzern seinen Umsatz aus neuen Projekten auf 50 Milliarden Euro verfünffachen. Im ersten Quartal lag der Gewinn jedoch mit 1,9 Milliarden Euro, 17% unter den Erwartungen. Ursache sind vor allem hohe Investitionen in Produktionskapazitäten und Probleme beim Ausbau der Serienfertigung für Panzer. Rheinmetall stuft diese Schwierigkeiten als Risiko mittlerer Schwere ein. Zudem hängen 38% des Geschäfts von der Bundeswehr ab, während Aufträge aus den USA nach dem Konflikt zwischen Merz und Trump unsicherer werden könnten. Konzernchef Armin Papperger profitiert dennoch. Seit Beginn des Ukraine-Kriegs stieg sein Gehalt um 183% auf 10,2 Millionen Euro jährlich. 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
1: Eine höhere internationale Arbeitsteilung, dass vor allen Dingen China und Indien aufgenommen wurden in die internationale Arbeitsteilung oder auch der Fall der Sowjetunion. Auch die osteuropäischen Länder sind in der Arbeitsteilung. Wir haben unheimliche technologische Fortschritte gehabt. Das heißt, wenn die Geldmenge konstant geblieben wäre, dann wären die Preise vielleicht 30% gefallen, 40% gefallen, 50% gefallen. Was ist passiert? Unheimlich gestiegen. Ja. Und das Gleiche ist in der Zukunft. Die Artificial Intelligence, künstliche Intelligenz, was das für Produktivitätssteigerung mit sich bringen wird. Aber das wird die Politik alles aufsaugen.
2: Ja indem sie, wie ein Staubsauger.
1: Ja, sie wird es nutzen, um, das hat die Politik in den letzten Jahrzehnten gemacht, sie hat diese Produktivitätssteigerung sind nicht beim Bürger eingekommen, sondern eben beim Staat, der gewachsen ist und gewachsen ist und gewachsen ist. Und er hätte uns schon unter uns begraben, ohne die Produktivitätssteigerung, dann wäre es schon zusammengebrochen.
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1: Ab ca. 60.000 Einkommen zahlen Sie den Höchststeuersatz, den Sie in Deutschland zahlen können für jeden weiteren Euro. Und auch da halte ich es für mehr als nur angemessen, dass wir hier eine deutliche Erhöhung des Betrages nehmen. Also ich glaube, auch das würde zu mehr Gerechtigkeit Sinn führen. Ich möchte nicht die Zahl nennen bei der, aber 60.000 halte ich für deutlich zu gering. Und wenn wir dann einfach sehen, dass wirklich von jedem Euro, den man mehr verdient, 45% an den Staat geht. Ich möchte sogar da noch eins draufsetzen, wenn Sie als Arbeitgeber Ihre Mitarbeiter eine Lohnerhöhung geben, dann sind Sie sogar bei der Arbeitgeber, hat dann ja auch noch seinen Arbeitgeberanteil, den Lohnsteuer wälzt er ab. Das heißt effektiv, wenn jemand einen Euro mehr bekommt, kommt weniger als die Hälfte an. Und das ist definitiv etwas, was nicht geht.
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0: Bonsoir tout le monde, je vous aime beaucoup. Au revoir, merci.
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2: Also ich lese keine Zeitung, ich schaue kein Fernsehen. Man bekommt ja eh viel zu viel mit. Das heißt, wahrscheinlich wäre der einfachste Weg, sich einfach damit nicht zu beschäftigen. In meinen Augen ist es sogar schon Propaganda, warum ich mich jetzt zum Beispiel mit einem Ukraine-Krieg beschäftigen sollte. Ja, ich kann mich mit meinen Nachbarn beschäftigen, die sich gezofft haben. Ich habe so viele Themen, wo ich auch wirklich Handlungsmöglichkeiten habe. Ich frage mich mal, wer in diesem Raum hier mit seiner Handlung an diesem Konflikt irgendetwas verändern kann. Wenn es der Fall ist, gerne damit beschäftigen. Ansonsten ist mein Tipp, es einlassen. Das ist alles, das ist für mich die Matrix. Ja, in diesen Themen sind wir gefangen, die aber mit unserem Leben gar nichts zu tun haben. Was jetzt natürlich nicht ganz stimmt, denn ich werde natürlich auch durch meine Steuerabgaben dazu gezwungen, diese Kriege mitzufinanzieren. Das heißt, meine Regierung führt gegen mich Krieg, weil ich mit meinem erwirtschafteten Geld diese Konflikte mitfinanzieren muss.

0: 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Der Podcaster Ben Bernd, der durch sein Format Ungeskriptet bekannt ist, hat einen offenen Brief an die Bundesregierung geteilt. Auf der Plattform X teilte er den Brief, mit dem sich ihm zufolge ein besorgter Zuhörer an den Bundestag wendet. Konkret fordert der Zuhörer den Bundestag zu Stellungnahmen zu mehreren Punkten auf. Dazu gehört die Frage, ob es mit der Verantwortung eines Abgeordneten vereinbar sei, gegenüber einem freien journalistischen Format ein Blacklisting anzuregen. Hintergrund ist eine Folge des Podcasts Ungeskriptet mit Björn Höcke, die vor wenigen Wochen erschien. Die frühere SPD-Vorsitzende Saskia Esken hatte in einem Video auf Instagram Unternehmen dazu aufgerufen, den Podcast aufgrund dieser Folge zu boykottieren. Blacklisting wirkt, sagte Saskia Esken im Video. US-Präsident Donald Trump berichtet nach dem Treffen mit Xi Jinping laut Fox News von einer klaren Zusage aus Peking. Xi habe erklärt, dass China keine Militärausrüstung mehr an den Iran liefern werde. Gleichzeitig signalisiert China Interesse an einer Deeskalation. Xi habe angeboten zu helfen, den Konflikt zu beenden und spricht sich für eine offene Straße von Hormus aus. Ein zentraler Punkt, weil ein großer Teil der chinesischen Ölimporte über diese Route läuft. Dennoch bleibt die wirtschaftliche Verbindung bestehen. China kauft weiterhin große Mengen iranisches Öl und stellt sich offen gegen US-Sanktionen. Nachdem US-Präsident Trump wieder aus China abgereist ist, wird der russische Präsident Putin zu einem eintägigen Besuch in Peking erwartet. Der Besuch dient vor allem der Vertiefung der strategischen Partnerschaft zwischen Russland und China. Putin und Xi wollen sich abstimmen, wie sie auf mögliche US-China-Annäherungen reagieren, zum Beispiel bei Handel, Taiwan, Iran oder Energie. China balanciert zwischen den USA und Russland. Putin will sicherstellen, dass die No-Limits-Partnerschaft nicht leidet. Nach einer gemeinsamen Abstimmung mit der AfD im Sächsischen Landtag hat der Grünen-Bundeschef Felix Banaschak den Vorgang als sehr bedauerlich bezeichnet. Die Sächsische Landtagsfraktion hat Verantwortung dafür übernommen. Kritik an der Abstimmung kam unter anderem von der FDP. Die Grünen haben die bewusste Entscheidung getroffen, mit der AfD abzustimmen, sagte der FDP-Vize Wolfgang Kubicki. BSW-Gründerin Sarah Wagenknecht sagte der deutschen Presseagentur, es sollte doch ein völlig normaler parlamentarischer Vorgang sein, dass sich der Mehrheitswille des Landtages in einer Sachfrage durchsetzt. 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
1: Und die Frage ist, wenn ich dir diese Macht geben würde und diese Zugänge und das Geld, würdest du so handeln, wie die handeln, oder würdest du es nicht tun? Jeder würde sagen, nein, auf gar keinen Fall. Bestes Beispiel, ich frage manchmal Leute so, ob sie Geld spenden, ob sie jemandem spenden, sagen die, ja, wenn ich reich bin, spende ich. Nee. Das, nein, wenn du jetzt schon nicht spendest, wirst du auch nicht spenden, wenn du reich bist. Dann wirst du genauso tricksen wie alle anderen Superreichen. Du wirst nicht spenden. Das hat damit zu tun, ich bin der Meinung, dass Geld, Macht, Zugänge einfach nur deinen Charakter potenzieren. Mhm. Du bekommst die Möglichkeiten, alles zu tun. Niemand kann dich aufhalten. Du stehst über dem Gesetz. Verhältst du dich dann noch moralisch?
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1: Über die Jahre, und das wird Generationen dauern, wir müssen gucken, dass wir eine Generation auf den Weg bringen, die eben mit einem gesunden Menschenverstand und mit sehr viel Freude in die Welt hinausgehen und auch bereit sind, Verantwortung zu übernehmen, keine Angst zu haben und sich eben sich auch einzubringen. Und das wird ja im Moment, wird das ja alles so niedergedrückt.
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1: Zum Beispiel gibt es einen Faktor, der nennt sich Kolmation. Das ist die Verstopfung des Lückensystems dieser natürlichen Gewässer. Ein Gewässer, wenn es durch die Landschaft fließt, dann fließt es ja auch im Untergrund. Und es hat vielfältige Auswirkungen und Verflechtungen mit dem Untergrund. Also es gibt ein Grundwasser, was unter diesem Gewässer fließt. Es gibt eine fließende Welle in einem Gewässer und es gibt dazwischen einen Fluss des Gewässers in der Bachsohle. Und da gibt es Austauschvorgänge. Das Grundwasser drückt nach oben, das Oberflächenwasser fließt nach unten und zwar immer wechselnd in der Landschaft, je nach Gefälle, je nach Druckverhältnissen. Und das führt dazu, dass letzten Endes diese Austauschvorgänge sehr, sehr wichtig sind für die Biologie. Es gibt ganz viele Tiere, die Biofilme auch über Bakterien und Kleinstlebewesen, die reinigen das Wasser.
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Es darf nicht sein, dass Katholiken und Katholikinnen die AfD wählen. Das muss verhindert werden. Die Partei widerspreche dem christlichen Menschenbild, so Marc Frings, Generalsekretär des Zentralkomitees der deutschen Katholiken im ZDF. In Foren, die diese Aussage kommentierten, war unter anderem zu lesen: Ausgerechnet die katholische Kirche, die immer wieder durch Missbrauchsskandale auffällt, argumentiert mit Menschenrechten, während sie selbst Andersdenkenden die Rechte abspricht. Das hat man auch während Corona ganz deutlich sehen können. Sowas ist nicht christlich, das ist nur noch zum Fremdschämen. Kein Wunder, dass Leute in Massen austreten, meint der Nutzer. Dass es scheinbar doch einige AfD-Wähler unter den Katholiken gibt, zeigt, dass es bei einer Podiumsdiskussion auf dem Katholikentag zu tumultartigen Szenen mit Buhrufen und Pfiffen kam, als Friedrich Merz verkündete, dass niemand gesagt habe, dass die Deutschen faul seien. In Berlin rufen linksextreme Gruppen offen zu Angriffen auf die Energieversorgung und andere kritische Infrastruktur auf. In entsprechenden Veröffentlichungen werden konkrete Ziele benannt, darunter Unternehmen aus Technologie, Rüstung und Energie. Interne Einschätzungen sprechen von einer sehr ernsten Bedrohungslage. Im Fokus stehen nicht mehr Sachbeschädigungen, sondern gezielte Sabotage an zentralen Systemen wie Stromversorgung, Kommunikation und Verkehr. Die Gruppen treten organisiert auf, mit ideologischer Begründung und klarer Zielrichtung. Gleichzeitig wird damit klar, dass staatliche Stellen die Entwicklung lange unterschätzt haben. Rheinmetall steht vor Umsetzungsproblemen. Bis 2030 will der deutsche Rüstungskonzern seinen Umsatz aus neuen Projekten auf 50 Milliarden Euro verfünffachen. Im ersten Quartal lag der Gewinn jedoch mit 1,9 Milliarden Euro, 17% unter den Erwartungen. Ursache sind vor allem hohe Investitionen in Produktionskapazitäten und Probleme beim Ausbau der Serienfertigung für Panzer. Rheinmetall stuft diese Schwierigkeiten als Risiko mittlerer Schwere ein. Zudem hängen 38% des Geschäfts von der Bundeswehr ab, während Aufträge aus den USA nach dem Konflikt zwischen Merz und Trump unsicherer werden könnten. Konzernchef Armin Papperger profitiert dennoch. Seit Beginn des Ukraine-Kriegs stieg sein Gehalt um 183% auf 10,2 Millionen Euro jährlich. Offiziell heißt es: Unter dem Schock der Lockdown-Folgen und mit der Furcht, dass ganze Wirtschaftsbranchen vor dem Kollaps stehen könnten, beschloss die EU im Sommer 2020 erstmals Gemeinschaftsschulden aufzunehmen, um die Union mit Geld zu fluten. Inzwischen ist klar, dass erstens die EU somit ein weiteres Mal die Steuerzahler belogen hat, da es immer hieß, es gibt keine Gemeinschaftsschulden, und zweitens jetzt das Geld mal wieder in dunklen Löchern verschwunden ist. Denn die Europäische Staatsanwaltschaft untersucht aktuell 518 mögliche Betrugsfälle bei den Auszahlungen. Geschätzter Schaden bislang über 5 Milliarden Euro. 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
1: Die Geschichte des Euro ist extrem faszinierend und hat auch zu tun mit diesem Ende des Goldstandards. Die Europäer haben damals schon verstanden, dass man eine Alternative zum Dollar braucht. Meine Kritik ist nur, dass man sich halt jetzt von den Amerikanern immer stärker in ihr System holen lässt. Und ich würde sagen, die Sperrung der russischen Goldreserven politisch vollkommen opportun, aber ökonomisch eine Katastrophe. Und seitdem das passiert ist, haben natürlich der Rest der Welt den Euro auch als Währung im Grunde fallen gelassen. Also der ist abgestürzt in der internationalen Verwendung. Genau deswegen heute, ich sag, früher war der Euro mal sozusagen, wenn der Dollar Coca-Cola ist, dann war Euro Pepsi. Jetzt ist er nur noch Cola Zero mit Betonung auf Zero.
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1: Er hat auch den Flugverkehr liberalisiert, dass es also einfacher ist, dass die Fluglinien eine Genehmigung bekommen, neue Flugverbindungen anzubieten. Das führt natürlich auch zu mehr Wettbewerb und niedrigen Preisen. Und alles begünstigt dann natürlich den Konsumenten. Und in Deutschland sind wir natürlich auch wegen der EU-Regulierung höchst reguliert. Und die Regulierungen führen dann im zweiten Schritt, wie Sie das sagten, zu mehr Bürokratie. Weil es muss ja irgendjemand überprüfen, ob diese Regulierungen eingehalten werden. Und dann gibt es die Bürokratie, die Bürokraten mit ihren üppigen Gehältern, die natürlich dann immer mehr Macht haben wollen und ihre Funktion auch nicht aufgeben wollen.
2: Und so kommt man zu einer Staatsquote von 50%. Das heißt, 50% von all dem, was erwirtschaftet wird, landet dann im Bauch des Staates.
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1: Aber jetzt werden wir mal ganz positiv. Ich meine, dieses Jahr ist ja noch jung, aber ist ja schon viel passiert. Wir haben es gerade erwähnt, Kickl soll in Österreich eine Regierung bilden. Trudeau, der wollte, dass Hassposts mit lebenslanger Haft bestraft werden. Das ist ja auch krass, ne?
2: Da ist er bei mir unten durch seit diesen Trucker-Protesten.
1: Facebook-Chef Zuckerberg, Faktenchecker will er rausschmeißen. Man könnte auf den Eindruck bekommen, es dreht sich ein bisschen was weg von diesem woken Zeitgeist, oder?
2: Ja, das ist definitiv so. Das kann man überall sehen. Das, go woke, go broke. Man sieht es auch in UK, in England, dass Keir Starmer, ich sage immer Keith Starmer, der heißt Keir Starmer, ist auch so ein Spezialkandidat von mir, dass der natürlich auch wackelt. Und der ist ja auch wie Trudeau ein woker Ritter gewesen. Und das läuft sich tot. Die Leute wollen das.
1: Wackelt er mehr.
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0: 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Neben Heizungsregeln und einem neuen Energieausweis könnten in Zukunft weitere Vorschriften auf Hausbesitzer zukommen. Geplant ist eine Lebenszyklusanalyse aller bestehenden Gebäude. Daran hält auch die aktuelle Bundesregierung fest. Wir werden zukünftig den CO2-Lebenszyklus in Angriff nehmen und als Kennzahl in den Raum stellen, sagt Bauministerin Huberts. In Zukunft wird es das Null-Emissionsgebäude geben, ab 2030. Und wir gucken uns hier den gesamten Lebenszyklus an, also nicht nur den Betrieb, sondern auch den Bau und den Rückbau. Immobilienexperten meinen inzwischen, dass Hausbesitzer solche Pläne nicht mehr ernst nehmen sollten, da sie nicht umsetzbar sind und wenn sich keiner dran hält, auch keine Regierung dagegen etwas tun kann. Bundeskanzler Friedrich Merz hat den Vorschlag des russischen Präsidenten Wladimir Putin zurückgewiesen, den früheren Bundeskanzler Gerhard Schröder als Vermittler in den Verhandlungen über den Ukraine-Krieg einzusetzen. Wir Europäer entscheiden selbst, wer für uns spricht. Niemand anders, sagte Merz am Donnerstag bei der Verleihung des Internationalen Karlspreises in Aachen. Nach einer gemeinsamen Abstimmung mit der AfD im Sächsischen Landtag hat der Grünen-Bundeschef Felix Banaschak den Vorgang als sehr bedauerlich bezeichnet. Die Sächsische Landtagsfraktion hat Verantwortung dafür übernommen. Kritik an der Abstimmung kam unter anderem von der FDP. Die Grünen haben die bewusste Entscheidung getroffen, mit der AfD abzustimmen, sagte der FDP-Vize Wolfgang Kubicki. BSW-Gründerin Sarah Wagenknecht sagte der deutschen Presseagentur, es sollte doch ein völlig normaler parlamentarischer Vorgang sein, dass sich der Mehrheitswille des Landtages in einer Sachfrage durchsetzt. Nachdem US-Präsident Trump wieder aus China abgereist ist, wird der russische Präsident Putin zu einem eintägigen Besuch in Peking erwartet. Der Besuch dient vor allem der Vertiefung der strategischen Partnerschaft zwischen Russland und China. Putin und Xi wollen sich abstimmen, wie sie auf mögliche US-China-Annäherungen reagieren, zum Beispiel bei Handel, Taiwan, Iran oder Energie. China balanciert zwischen den USA und Russland. Putin will sicherstellen, dass die No-Limits-Partnerschaft nicht leidet. 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
1: Einfach mal eine Meinung raushauen. Und raushauen meine ich jetzt im übertragenen Sinn. Das kann man also auch, muss man nicht ganz so wuchtig machen, kann man also auch ein bisschen dezenter machen und vielleicht auch mit leiser Stimme. Aber um mal festzustellen, was passiert danach eigentlich? Und viele werden überrascht sein, dass entweder gar nichts passiert, dann muss man enttäuscht sein. Aber wenn was passiert, dass es in vielen Fällen sogar als positiv empfunden wird und sagt, ach, guck an, also derjenige ist doch bereit, mir zuzustimmen oder zumindest mal seine eigene Position, die er aus der 20 Uhr Tagesschau hat, zu überdenken. Wenigstens mal bereit ist, eine andere, eine abweichende Meinung zur Kenntnis zu nehmen.
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1: Jeder Stamm im Amazonas hat ein Recht darauf, seine Identität zu behalten, zum Beispiel. Jeder Stamm hat das. Und auch jedes Land hat letztendlich das Recht, seine Identität zu behalten und zu wahren und sich gegen eine überfließende Einwanderung zu schützen. Das ist aber im Prinzip keine Ablehnung dieser Dinge, sondern es geht darum, sie lehnen diese Programme ab, die dahinter stehen. Und das ist der Punkt.
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1: 2020 habe ich noch gedacht, okay, am 1.8., wir sind so viel auf der Straße, alles klar, das Geritzt ist vorbei.
2: Das war's,
1: ja. Da war ich total klar. Also am 1.8. bin ich diese da lang gegangen und dachte, okay, es ist jetzt rum. Das war mir total klar. Und dann kam das Aufwachen halt bei
2: Zweifel
1: mir.
2: Sollte Zweifel aufwerfen an deinen Prognosen. Ja,
1: genau, aber ich habe natürlich in der Zeit lernen dürfen. Ja. Ja, ganz viel dazugelernt.
2: Das sagen die Klimamodellierer auch. Ja.
1: So ging es vielen anderen. Und ich habe überhaupt gar nicht den Anspruch, dass das richtig ist, was ich jetzt erzähle. Und ich glaube, das brauchen wir auch, eine neue Idee von, was ist eigentlich Erfolg? Und auch ein neues Bewerten von Scheitern. Wir können uns auch erfolgreich durchs Leben scheitern und haben unter Umständen ein super glückliches Leben gehabt.
2: Das würde ich auch gerne wissen, wie das geht.
1: Ja. Also wir dürfen auch halt nicht immer... Ich finde es total wichtig, halt dieses Scheitern, nicht, dass das nicht mehr so negativ betrachtet wird.
3: Es gehört dazu,
1: weil wir lernen dazu. Ja, und Menschen, die einfach nur da sitzen und nichts machen, können natürlich nicht scheitern.
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0: 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Es darf nicht sein, dass Katholiken und Katholikinnen die AfD wählen. Das muss verhindert werden. Die Partei widerspreche dem christlichen Menschenbild, so Marc Frings, Generalsekretär des Zentralkomitees der deutschen Katholiken im ZDF. In Foren, die diese Aussage kommentierten, war unter anderem zu lesen: Ausgerechnet die katholische Kirche, die immer wieder durch Missbrauchsskandale auffällt, argumentiert mit Menschenrechten, während sie selbst Andersdenkenden die Rechte abspricht. Das hat man auch während Corona ganz deutlich sehen können. Sowas ist nicht christlich, das ist nur noch zum Fremdschämen. Kein Wunder, dass Leute in Massen austreten, meint der Nutzer. Dass es scheinbar doch einige AfD-Wähler unter den Katholiken gibt, zeigt, dass es bei einer Podiumsdiskussion auf dem Katholikentag zu tumultartigen Szenen mit Buhrufen und Pfiffen kam, als Friedrich Merz verkündete, dass niemand gesagt habe, dass die Deutschen faul seien. Offiziell heißt es: Unter dem Schock der Lockdown-Folgen und mit der Furcht, dass ganze Wirtschaftsbranchen vor dem Kollaps stehen könnten, beschloss die EU im Sommer 2020 erstmals Gemeinschaftsschulden aufzunehmen, um die Union mit Geld zu fluten. Inzwischen ist klar, dass erstens die EU somit ein weiteres Mal die Steuerzahler belogen hat, da es immer hieß, es gibt keine Gemeinschaftsschulden, und zweitens jetzt das Geld mal wieder in dunklen Löchern verschwunden ist. Denn die Europäische Staatsanwaltschaft untersucht aktuell 518 mögliche Betrugsfälle bei den Auszahlungen. Geschätzter Schaden bislang über 5 Milliarden Euro. In Berlin rufen linksextreme Gruppen offen zu Angriffen auf die Energieversorgung und andere kritische Infrastruktur auf. In entsprechenden Veröffentlichungen werden konkrete Ziele benannt, darunter Unternehmen aus Technologie, Rüstung und Energie. Interne Einschätzungen sprechen von einer sehr ernsten Bedrohungslage. Im Fokus stehen nicht mehr Sachbeschädigungen, sondern gezielte Sabotage an zentralen Systemen wie Stromversorgung, Kommunikation und Verkehr. Die Gruppen treten organisiert auf, mit ideologischer Begründung und klarer Zielrichtung. Gleichzeitig wird damit klar, dass staatliche Stellen die Entwicklung lange unterschätzt haben. US-Präsident Donald Trump berichtet nach dem Treffen mit Xi Jinping laut Fox News von einer klaren Zusage aus Peking. Xi habe erklärt, dass China keine Militärausrüstung mehr an den Iran liefern werde. Gleichzeitig signalisiert China Interesse an einer Deeskalation. Xi habe angeboten zu helfen, den Konflikt zu beenden, und spricht sich für eine offene Straße von Hormus aus. Ein zentraler Punkt, weil ein großer Teil der chinesischen Ölimporte über diese Route läuft. Dennoch bleibt die wirtschaftliche Verbindung bestehen. China kauft weiterhin große Mengen iranisches Öl und stellt sich offen gegen US-Sanktionen. 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